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1: Übers Gendern haben wir uns ja schon in einer Kolumne geäußert. Wir haben gesagt, Gendern ja, aber bitte mit Sinn und Verstand und mit Rücksicht auf die Gegebenheiten der Sprache. Die bereits gesendete Kolumne hat sich einer normalen Form und Sprache bedient. Ein Beispiel für die Abgrenzung: anstatt Fußgänger gerne auch Fußgängerinnen sagen, aber die gehen dann bitteschön nicht auf dem BürgerInnensteig, sondern weiter auf dem Bürgersteig. Man kann seine Kritik an übertriebenem Gendern in einer Kolumne äußern. Das haben wir getan. Man kann sie aber auch in kabarettistischer Form äußern. Das tun wir jetzt mal. Stellen Sie sich vor, liebe Hörerinnen und Hörer, in der Volkshochschule oder auch in Radiosendungen werden Kurse angeboten, die komplizierte Gendersprache korrekt anzuwenden. Dann könnte sich das so anhören. Guten Abend, liebe Hörende. Willkommen in unserer Sendung. Alles wird sich ändern, daher richtig gendern. Heute wollen wir uns mit den Lingen beschäftigen, denn die Linge sind alle männlich. Hier ist Umformulieren notwendig, insbesondere natürlich dann, wenn es sich um Menschen handelt. Mag die sprachliche Diskriminierung beim Stichling, Schmetterling oder Pfifferling noch hingenommen werden, beim Zwilling und Säugling muss unbedingt gegendert werden. Also sagen Sie nicht der Säugling, denn da werden einfach alle Mädchen ausgegrenzt. Sagen Sie an der Mutterbrust saugende kleinkindhafte Person. Und sagen Sie nicht Zwilling, sagen Sie stattdessen die Kopie oder das Double. Ein Satzbeispiel: Meine Schwägerin hat eine Kopie geboren. Sagen Sie nicht Häftling. Grenzen Sie die armen gefangenen Frauen nicht aus. Sagen Sie in Gefängnishaft verbüßende Person. Und sagen Sie nicht Feigling. Sagen Sie die Memme. Oder splitten Sie die Angsthäsin oder der Angstrammler. Weitere Beispiele: Anstatt der Zögling sagen Sie im Stadium des Aufziehens befindliches Kind. Anstatt der Schädling sagen Sie eine schadenanrichtende Person, einen schadenanrichtendes Tier, einen schadenanrichtende Pflanze. Sagen Sie nicht Bückling, sagen Sie eine schleimende, sich tief verbeugende Person mit Hang zu Räucherfisch. Und sagen Sie nicht der Lüstling. Nein, auch Frauen haben ein Recht auf Wollust. Daher splitten wir und sagen der Gallmops und die Nymphomanin. Sagen Sie nicht der Angler, sagen Sie fischfangende Person oder Angelmensch. Und sagen Sie auch nicht der Seniorenbeirat. Sagen Sie Personen, die sich in Bezug auf den Lebensabend versammeln und beraten. Sie sehen, liebe Hörende, für jedes Problem gibt es eine Lösung. Ich wünsche Ihnen noch einen guten Abend.
2: Das war unser Beitrag. Alles wird sich ändern, daher richtig gendern. Wir bedanken uns für Ihre Aufmerksamkeit. Auf Wiederhören.

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5: So, moin, liebe Hörer und Hörerinnen des Freien Radio Neumünsters. Wir sind Manfred und Sabine. Wir sind heute in Breklum zur Chorfreizeit. Und bei uns steht jetzt Maren Höret, unsere gute Freundin und auch die Chormutter. Maren, kannst du uns vielleicht sagen, was dir an der Chorfreizeit so besonders liegt? Du bist die Organisatorin. Wie machst du das alles?
6: Ja, ich organisiere diese Chorfreizeiten schon seit langen Jahren für den Bachchor. Und wichtig ist, dass man sich immer sehr rechtzeitig um einen Ort bemüht, wo wir alle unterkommen können. Wir sind häufig im Kolleg in Rendsburg. Heute sind wir mal in Breklum in der Nähe der Nordsee. Und ja, fühlen uns hier sehr wohl. Muss natürlich sehr frühzeitig dann auch dem Chor diesen Termin bekannt geben. Die Leute müssen sich anmelden. Es muss alles organisiert werden. Und
5: wie früh findet das statt? Also die Anmeldung jetzt hier bei dem Haus? Also
6: immer 2 Jahre vorher. Also
5: 2 Jahre?
6: Ja, ich habe also für nächstes Jahr habe ich schon einen Termin in Rendsburg vereinbart. Und jetzt sind wir schon am Überlegen für 2028.
7: Wie viele Chormitglieder kommen denn da immer so?
6: Wir sind jetzt, ich glaube, 46 oder 47. Dann kommt noch der Chorleiter dazu. Und wir haben heute, wie auch an anderen Terminen, schon eine Stimmbildnerin dabei, was natürlich für den Chor sehr hilfreich und wichtig ist, sodass das nochmal eine Unterstützung für die Sänger ist, ihre Stimme möglich
5: richtig zu formen.
6: Genau.
5: Ja.
7: Ich stehe gerade mal so ein bisschen, weil der Wind nämlich dann sonst reinbläst und dann blödelt das da drin. Gut. Deswegen stehe ich ein bisschen
6: gut
7: dichter an dir.
6: Okay,
7: ran.
6: Okay, tu das. Kannst du ruhig hinherkommen.
5: Ja, ich finde das auch ganz interessant, immer gerade mit der Stimmenbildung auch, dass wir singen ja nun mit, Manfred und ich, und wir erleben das auch als sehr positiv, weil man doch eine ganz andere Stimme hat, wenn man so, und vor allem auch so der ganze Tag jetzt als solches nur, in Anführungszeichen, nur mit Gesang, das ist schon ein Erlebnis, wenn man hört, wie man morgens beginnt und abends aus dieser Probe oder diesem Probentag ist es ja, rauskommt. Das ist schon faszinierend.
6: So ist das. Man kann die Töne viel besser formen. Für den Sopran insbesondere ist es natürlich auch wichtig, dass wir die hohen Töne gut und sicher bekommen. Und
8: dann beißen auf die Zähne. Dann merkt ihr hier an den Ohren, kommen die Muskeln raus. Das habe ich schon oft erzählt, die drei Muskelpakete, die dafür sorgen, dass wir den Kick von rechts nach links, nach vorne zurück, und auch bewegen können. So, wenn wir den Mund aufmachen, machen wir den immer in der Körpermitte auf. Hier sind die Muskeln. Das heißt, wir sagen nicht, ja, es ist nicht hier vorne, es ist innen drin. Und jetzt bitte ganz locker, ihr gerade im Sopran, verlasst euch darauf, dass die Resonanz schon da ist.
6: Ja, und auch sonst sind diese Chorfreizeiten ja wirklich Arbeitszeiten. Also es ist nicht viel Freizeit dabei. Wir haben jetzt also gerade eine Mittagspause, aber ansonsten, wir proben am Freitagabend 3 Stunden. Jetzt am Samstag geht es vormittags mit 3 Stunden, nachmittags nochmal 4 Stunden, abends eventuell auch nochmal 2 Stunden. Also es ist wirklich harte Arbeit, die sich aber in jedem Fall für alle, die dabei sind, sehr lohnt.
9: Ja. Denn das ist ja auch ein großes Stück, was wir da vorhaben.
6: Genau, ein wirklich großes, dramatisches, herausforderndes, aber auch wunderbares Stück, das uns allen sehr viel Freude macht, das zu singen. Und es ist ja für uns auch das erste Mal, aber es, ja.
5: Also wir singen für die Hörer und Hörerinnen, das ist für uns so selbstverständlich, wir singen Saul, das Oratorium von Händel.
6: Eine Geschichte, die voller Dramatik, voller Tragik, voller Emotionen ist und eine Geschichte, die man natürlich aus der Bibel kennt, aber so wie Händel sie umgesetzt hat, wirklich phänomenal ist, will ich mal sagen.
5: Ja, vielen Dank, Maren, für dein Gespräch. Und dann freuen wir uns auf die nächste Probe in einer halben Stunde.
6: Genau.
10: Danke. Wir sind nochmal bei Held Faust. Takt 5 und Auftakt. 1, 2, 3 und Held Faust.

0: geht dann gleich weiter.
1: Jetzt haben wir gerade mal wieder eine Pause und nutzen natürlich die Pause, Simone Bremer mal zu fragen, zu interviewen, was eigentlich für Aufgaben von der Vizilienkirche auf Sie zukommt für so ein großes Konzert.
2: Ja, genau. Hier in Bricklum könnte man das fast vergessen auf der schönen Chorfreizeit, dass das ganze Projekt, ein super schönes Projekt, den Saul aufzuführen, natürlich auch einiges an Geld kostet. Ein großes Orchester muss bezahlt werden, professionelle Solisten, die auch mehr sind als üblicherweise, also es sind, glaube ich, 6 oder 7 Solisten, müssen bezahlt werden. Und das ganze Konzert kostet mehr als 25.000 Euro. Da werden wir natürlich von den Eintrittsgeldern nur einen Bruchteil bekommen. Und wenn das Konzert nicht ausverkauft ist, noch viel weniger. Die Kirchengemeinde zahlt natürlich das, was nicht durch den Eintritt gedeckt ist. Und so hoffe ich, kommen Sie vorbei. Denn der Saul von Georg Friedrich Händel ist wirklich ein sehr beeindruckendes Werk, top aktuell, die Themen, die dort angesprochen werden. Es geht um Macht, es geht um Neid, es geht darum, all diesen den Rücken zu kehren und trotzdem weiterzumachen. Also Dinge, die auch gerade in der Gegenwart total von Bedeutung sind und hochaktuell sind. Mhm.
3: Kannst du den Hörern noch mal sagen, wie hoch die Eintrittspreise sind? Du hast es jetzt gerade so.
2: Ja, genau. Also es sind, also die Eintrittsgelder kosten 14 bis 35 Euro. Wenn man eine Behinderung hat und diese nachweisen kann, dann gibt es 50% Ermäßigung. Dazu muss man sagen, das ist im Vergleich zu Großstädten oder auch Musikfestivals ist das ein sehr geringer Eintritt. Denn dort zahlt man schon für weniger gute Plätze erst ab 30 Euro und dann geht es aufwärts.
3: Das stimmt, da wollte ich eigentlich auch darauf hinaus, weil ich mir so die Preise in Hamburg immer angucke, wenn wir da mal zum Konzert hingehen. Und da kommen wir mit 35 Euro nie für einen Platz hin. Also genau, das Doppelte.
1: Ja. Und vor allen Dingen, man muss ja auch sagen, wann kann Neumünster schon mal so ein Stück hören? Also das ist ja wirklich. Und ich glaube auch, das wird erstmal wieder eine ganz große, lange Pause geben, bis Saul wieder mal in Neumünster aufgeführt wird.
2: Ja, das glaube ich auch. Also ich möchte mal fast sagen, dass es eine Uraufführung ist für Neumünster, dass es das in Neumünster noch nie gegeben hat. Ja, und wie du schon sagst, es wird, wer weiß, wann es das mal wieder geben wird, auch in dieser guten und professionellen Besetzung und Darbietung.
1: Gerade für den Kunstflecken ein großes Geschenk an, an Neumünster.
2: Absolut, es ist ein richtig großes Geschenk an Neumünster, genau. Und die Vizilien-Gemeinde sagt natürlich, Kirchenmusik ist ihnen wichtig. Und Kirche ist natürlich auch der Ort, in den biblische Geschichten zu Gehör gebracht werden. Das ist automatisch ein wunderbarer Rahmen. Es wäre natürlich total schön, wenn andere Strukturen in der Stadt dieses Konzert noch unterstützen könnten. Obwohl ich mir natürlich auch bewusst bin, dass die Kassen bei vielen klamm sind.
3: Ja. Einfach mal, wir haben noch ein bisschen was zu proben und sagen dir ganz herzlich danke, dass du uns die Zeit gegeben hast und mit uns geschnackt hast.
2: Ja, vielen Dank, dass ich die Möglichkeit dazu hatte. Ja. Und ich sage nochmal an alle Hörer und Hörerinnen, kommen Sie vorbei. Es lohnt sich wirklich.
1: Ja. Und wir haben das Interview aufgenommen unter einem Zelt bei strömendem Regen. Nach dem Abendessen jetzt nochmal den ersten Akt.

0: Ja, wir sind jetzt hier im Gemeindehaus der Vizelinkirche nach einem anstrengenden, aber wunderbaren Chorwochenende. Wir sitzen hier mit Carsten Lüttke, unserem Chorleiter, zusammen. Und wir wollten ihn jetzt auch einmal dazu befragen, wie er eigentlich auf die Idee kam oder was ihn motiviert hat, den Saul von Händel hier nach Neumünster zu holen.
1: Ja, das ist gar nicht eine so ganz kurze Geschichte. Die Idee, den Saul mal irgendwann zu machen, kam mir schon relativ früh, als ich noch gar nicht in Neumünster war. Wohlwissend, dass das Hauptproblem beim Saul ist, wenn man es aufführen will, die enorm große Besetzung, die Länge des Oratoriums, damit auch verbunden die Länge der Probenzeit, sodass das gesamte Projekt eben ein sehr teures Projekt wird, weil man auf jeden Fall 2 Tage Probenzeit braucht und dann den Aufführungstag selbst noch. Und deswegen müssen natürlich auch die Musiker quasi doppelt bezahlt werden oder eben bekommen einen höheren Satz. Dennoch war es so, dass mich bei Sichtung der aller Händel-Oratorien, die ja alle irgendwie musikalisch faszinierend sind, der Saul besonders angesprochen hat. Erstens, weil es so ein immer wieder aktuelles Thema ist und zweitens, weil die Musik eben so besonders fesselnd ist und weil es eben auch so ein paar Ohrwürmer im Saul gibt, die man aus anderen Gelegenheiten kennt, zum Beispiel den Trauermarsch und die fast jedem Hörer sofort dann wiederum in Erinnerung gerufen werden, weil sie dann ja auch besondere Musik zu besonderen Gelegenheiten, zum Beispiel bei den Royals in England geworden sind. Also kurzum, das ganze Werk ist so fantastisch, so aktuell und so packend, dass ich gesagt habe, wenn sich mal die Gelegenheit bietet, und die Gelegenheit bietet sich jetzt, dann mache ich das mal. Ich muss allerdings erst dazu sagen, ich habe für die Kinderchorarbeit in Neuwied, habe ich verschiedentlich Händel-Oratorien bearbeitet. Also ich habe daraus Musicals gemacht unter Verwendung des händelschen Materials. Das war Israel in Ägypten, was auch ein sehr faszinierendes Oratorium ist, aber was auf der anderen Seite auch ein Sujet hat, was mich persönlich auch sehr empört hat, weil der Umgang des Gottes mit dem Pharao, mit dem ägyptischen Volk, ist wirklich nicht sehr nett, muss man sagen. Also diese Aussage, und er verstockte das Herz des Pharao, um seine Macht zu demonstrieren. Das, muss ich sagen, hat mich wirklich persönlich auch empört. Also ich habe mir gedacht, also auf den kann ich pfeifen, auf diesen Gott. Während wiederum also die Saul-Thematik da ganz anders ist. Und da muss man sagen, da wird eben etwas thematisiert, was immer wieder zu ganz großen Konflikten in unserer Gesellschaft, in anderen Gesellschaften, in Zweierbeziehungen, wo auch immer führt. Und das ist ein Thema, was man wirklich uneingeschränkt immer wieder aufführen könnte. Und das habe ich eben auch für den Kinderchor der Neuwieder Feldkirche bearbeitet. Und wir haben das aufgeführt und das war schon sehr, sehr spannend mit diesen händelschen Motiven. Aber das Original habe ich noch nie gemacht und das hatte ich mir fest vorgenommen. Irgendwann muss das mal ran.
0: Ja, also wir freuen uns sehr drauf. Was aber wir noch als Frage hätten, so für die Hörer auch, wie lange muss man also Solisten vorbestellen oder Orchestermitglieder?
1: Das hängt so ein bisschen von der Jahreszeit tatsächlich ab. Also wenn man das im Advent machen würde, keine Chance. Wir haben jetzt ja die Gelegenheit, das im September im Rahmen des Kunstfleckens zu machen. Auch da ist es so, dass viele Musiker im September schon für Jahre ausgebucht sind, weil es ein paar andere Festivals gibt in Deutschland, die gleichzeitig stattfinden. Wir haben, glaube ich, die ersten Überlegungen zu Saul vor 2 Jahren gehabt und da habe ich auch schon die ersten Solisten verpflichtet und die Konzertmeisterin verpflichtet.
0: Wir freuen uns riesig und für euch, liebe Hörer und Hörerinnen des Freien Radio Neumünsters, jetzt noch einmal eine Ansage. Das Konzert findet statt am Sonntag, den 20. September um 19 Uhr in der Vizelinkirche in Neumünster. Karten sind erhältlich im Gemeindebüro, hier an der Kirche und im Kulturbüro.
1: Und vielleicht darf ich noch ein Sachverhalt ergänzen. Neumünster hat mit der Vizelinkirche einen Konzertraum von absolut herausragender Qualität. Das ist eben auch ein Argument, den Saul hier aufzuführen. Ich persönlich kann mir keinen Raum vorstellen, der besser geeignet ist. Klanglich, aber auch sozusagen als Raum, der quasi ein religiöses Theater ist.
0: Dann sagen wir ganz herzlichen Dank und freuen uns riesig auf das Konzert am 20.

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Und ich habe immer gesagt, du bist der Zucker für meinen Tee und das meine ich auch so. Und ich mag eigentlich immer ziemlich viel Zucker in meinen Tee haben und du eher immer ein bisschen weniger. Und du sind wir nie auf einem Nenner und unsere Kanne ist nie gleich süß. Und manchmal machst du den Tee für mich und packst du 5 Löffel Zucker in eine Tasse. Und ich hau mir nochmal 5 drauf, weil ich nicht wusste, dass du schon welchen reingetan hast. Und so klappt's eigentlich nie wirklich und eigentlich ist es auch scheißegal, weißt du, weil...

Guten Morgen, herzlich willkommen bei Tide Radio, herzlich willkommen beim Sunday Brunch und herzlich willkommen natürlich auch beim Freien Radio Neumünster und bei Indie Radio weltweit sozusagen. Mein Name ist Olaf Grundmann und die nächsten zwei Stunden gehören heute mal der besonders guten Musik, weil sie tatsächlich handgemacht ist, zumindest größtenteils. Wir haben heute Morgen einen Gast hier zu Besuch. Das ist der Jochen Volpert und ich sehe gerade, hier funktioniert was nicht, das kriegen wir gleich aber hin. Wir machen gleich erstmal einen Song vom Jochen, nämlich Riot.

0: jetzt nochmal. Herzlich willkommen zum Sunday Brunch. Herzlich willkommen bei Tide Radio in Hamburg. Herzlich willkommen beim Freien Radio Neumünster und natürlich auch bei Indie Radio weltweit. Mein Name ist Olaf Grundmann und die nächsten zwei Stunden gehören heute der guten Musik zum Aufwachen am Sonntagmorgen. Wir haben einen Gast im Studio, nämlich Jochen Volpert. Jochen, du bist Musiker.
1: Korrekt, ja. Hallo erstmal alle.
0: Ja, der Jochen, der kommt aus Würzburg und spielt seit seiner Kindheit infiziert von seinem Vater Gitarre und betreibt das seit vielen, vielen Jahren auch recht professionell. Also die Anzahl der Alben, die du veröffentlicht hast, die ist schon recht beträchtlich. Es sind, glaube ich, mehr als 11, ne?
1: Nö, tatsächlich sind es 11 genau. CDs oder 11. Okay. Und die 11 auf Englisch 11, die kommt jetzt am 1.10. Praktisch raus auf allen Streaming-Portalen. Oder man kann sie bestellen über mich, weil wir sind ja unabhängig und alle CDs werden dann praktisch über meine Homepage bestellt, wer eine will. Und naja, wie gesagt, eine große Schallplattenfirma ist ja nicht hinten dran, sondern wir machen alles selbst. Ja, und so macht man halt 11 Alben.
0: 11 Alben, in welcher Zeit?
1: Ja, tatsächlich, die erste ist vielleicht 12 Jahre her, aber seit 2020 habe ich praktisch fast jedes Jahr ein Album rausgebracht. Und zwar habe ich so eine Serie mir ausgedacht, nur Instrumentalmusik mit Gitarre, aber natürlich also mit Band. Und das ging los mit 6, weil das war die 6. CD, dann kam 6, 7, 8, 9, 10 und jetzt die 11. Und mal schauen, vielleicht gibt es auch irgendwann dann die 12, ich denke schon.
0: Naja, erstmal die 11 hören, ne?
1: Also, genau.
0: Ja, ich möchte einen Song spielen von dir, der ist schon ein bisschen älter, also nicht von der aktuellsten CD, sondern ich glaube von der 8. 8 hieß die. 2022 rausgekommen, wenn ich recht informiert bin.
1: Ja.
0: Ja, und der heißt Riot.

0: macht man was fertig und dann ist es weg, sagte der Jochen gerade zu diesem Titel. Möchtest du noch was dazu sagen zu Riot?
1: Riot? Ach ja, Gott. Ich habe versucht, einen Aufstand musikalisch zu darzustellen. Riot heißt ja Aufstand und da wollen wir jetzt nicht in die Politik gehen, war jedenfalls in USA.
0: Okay. Ja, 22. Müssen wir nicht.
1: Nee, egal. Politik gehen.
0: Nö, müssen wir nicht.
1: Nee, das ist
0: macht keinen Sinn für
1: unschön.
0: Zu sein.
1: Genau. Nee, genau.
0: Ja, du bist Vollblutmusiker, du bist voller Schaffensdrang, das habe ich so wahrgenommen. Also fand ich sehr spannend, was du gerade so neben den Tönen mir erzählt hast. Und du hast natürlich noch nicht den Punkt erreicht, wo du nur und ausschließlich von deiner Musik leben kannst und willst. Also wollen vielleicht schon, aber mit dem Können, das ist ja nicht so. Aber du hast, glaube ich, da riesengroße Vorteile, weil du damit unabhängig bist. Ne? Du kannst ja eigentlich dann schon machen, was du möchtest.
1: Naja gut, ich meine, ich bin ja auch schon ein bisschen älteres Semester mittlerweile und es ist ja nicht einfach mit der Musik so viel Geld zu verdienen, dass man ein sorgenfreies Leben führen kann. Und gut, wenn ich jetzt 20 wäre, würde ich mich vielleicht selbst in der verrückten heutigen Zeit vielleicht noch darauf einlassen. Aber tatsächlich habe ich dann mir die Freiheit genommen zu sagen, okay, ich mache sehr viel Musik, aber ich kann mir noch ein anderes Standbein praktisch aufbauen, damit ich Geld verdienen kann und kann aber meine musikalischen Träume damit finanzieren und auch sehr viel Musik spielen. Muss nicht jetzt irgendwie, wie soll ich das ausdrücken, praktisch, ohne das jetzt despektierlich klingen zu lassen, jeden Scheiß spielen und dann plötzlich an irgendwo in irgendeiner Coverband da rumhängen, was natürlich nicht schlimm ist. Jeder kann natürlich Coverband machen und es gibt sehr gute Bands, aber das ist überhaupt nichts für mich. Ich möchte meine eigene Musik machen und natürlich ist im Programm dann auch mal einen Song dabei, den es schon gibt, aber wir spielen den mit der Band dann halt auch schon ein bisschen anders. Aber wie gesagt, jeder kann seinen Weg gehen, wie er will. Ich habe den gewählt und bin eigentlich relativ glücklich damit.
0: Ja, den Eindruck vermittelst du. Also so in sich ruhend. Und das finde ich schön. Das heißt, du hast irgendwo deinen Weg gefunden und machst so dein Ding. Also so kommt es mir zumindest vor.
1: Ja, gut. Kann man so sehen. Manchmal nervt es halt dann auch schon ein bisschen. Carola Thieme, die meine Frau, die ja auch in der Band singt und auch eigene Sachen macht, wir beide sind das Team, was das alles so ein bisschen befeuert. Und wenn wir mal keine Lust haben, dann machen wir halt nichts. Und wenn es uns dann wieder mehr juckt, dann greifen wir halt wieder ein bisschen mehr an. Aber im Endeffekt dreht sich in unserer Welt wirklich sehr, sehr viel nur um Musik. Tag ein, Tag aus.
0: Okay. Du hast auch Musik mitgebracht, nicht nur von dir. Wir hören natürlich nachher auch nochmal exemplarisch in dein neues Album rein, ne? Ist klar. Aber wir wollen natürlich nicht alles vorwegnehmen. Das würde dann ja die Neugier der Menschen auf das, was dann da am 1. Oktober rauskommt, vielleicht reduzieren. Aber du hast auch Musik von anderen Künstlern mitgebracht. Jeff Beck hören wir jetzt, Behind the Wheel.

0: Behind the Wheel hörten wir von Jeff Beck. Ja, und wir sind hier natürlich die ganze Zeit im Hintergrund dabei, uns was zu erzählen. Also ich lausche ganz gespannt, was mir der Jochen so erzählt aus seiner Jugend und seiner musikalischen Historie. Spannende Sachen, wirklich spannende Sachen. Du hast tatsächlich mit deinem Vater zusammen Tanzmusik gemacht.
1: Ja.
0: Also wie kann man sich das vorstellen? So da gab es dann den Tanztee und da saßen die alle an kleinen Tischen und ihr habt dann als Band, du lachst.
1: Du kennst doch bestimmt das Buch Fleisch ist mein Gemüse.
0: Ja.
1: Ja, also so kann man sich das tatsächlich vorstellen. Okay. Vielleicht nicht ganz so übertrieben, aber tatsächlich war das so, dass mein Vater, der ja auch Musik gespielt hat, damals auf mich zugekommen ist. Er hat mir natürlich die ersten Akkorde gezeigt und war mein Vorbild. Der hatte gesagt, ja, also Jochen, pass auf, unser Gitarrist ist ausgestiegen, dem wurde das zu viel, hast du Bock, komm. Und dann war ich vielleicht 18 oder so, gerade volljährig, und habe ich gedacht, ja geil, Geld verdienen nebenbei, und ich kann mich auf verschiedene Arten von Musik einlassen. Also das ist der andere Weg. Viele junge Menschen in den 80ern gingen gleich irgendwie auf die Rockmusik los und haben da irgendwie, keine Ahnung, sich da ausgetobt, aber ich habe tatsächlich Tanzmusik gemacht, und das war wirklich eine geile Erfahrung. Ich habe natürlich nebenbei auch in vielen anderen Bands noch gespielt, also Rock und Blues und solche Sachen, aber das war tatsächlich der Zündfunke, der praktisch mich auf Bühnen gebracht hat. Bevor ich das erste Rockkonzert gegeben habe mit meinen gleichaltrigen Kumpels, war ich mit meinem Vater und den Mitmusikern. Es waren alles ältere Herren, und es war wirklich, also da gibt es Storys, da könnte ich, das ist unglaublich. Aber das war eine gute Schule, und da habe ich viel gelernt.
0: Ja, schön. Habe ich aber tatsächlich von anderen Musikern auch schon gehört, dass die so einen Karrierebeginn hatten, ne? Weil da war so der Musikerdrang da. Ein Schlagzeuger hier aus Berlin, der hat dann in so einer Türkenband gespielt.
1: Geil!
0: Auf, weißt du, so türkische Hochzeiten und sowas, ne? Da hat er sich verdient.
1: Ja, da geht's ab, ey. Da bin ich mir sicher, da wenn du der Mäusle wärst, das geht ab.
0: Ja, ja, das hat ihm auch sehr viel Spaß gemacht, und naja, das hat sich dann irgendwann zerschlagen und dann gab es was Eigenes. Aber ich wollte damit nur sagen, so ganz ungewöhnlich ist das nicht, aber sicherlich eine tolle Erfahrung und prägt.
1: Auf jeden Fall. Ja, wenn man mit seinem Vater zusammen Musik machen kann, ist es natürlich auch eine tolle Sache, ne?
0: Ja.
1: Und ich meine, es gibt natürlich junge Menschen, die sich dann von ihren Eltern völlig abkapseln wollen und genau das Gegenteil machen. Also ich war da nicht so. Ich habe mein Vater wirklich, das war mein Vorbild, musikalisch auch, was der alles gekonnt hat, unglaublich. Und ich habe es genossen und gelernt.
0: Welches Instrument hat dein Vater gespielt?
1: Der hat tatsächlich Keyboards gespielt. Also war eigentlich richtig guter Hammond-Orgelspieler und hat halt auch dann diese ganzen Keyboards dann bedient, also die es da gab. Und das, für mich war das ein musikalischer Jukebox, mein Vater. Das war unglaublich, was der alles in seinem Repertoire hatte. Wir sind zusammen auf Rockkonzerte gegangen, Santana, ZZ Top, sonst was. Und naja, das war schon eine geile Zeit, echt, muss ich echt sagen.
0: Ja, wir spielen einen Hit, habe ich gerade gehört. Also jetzt als nächstes euren Hit, den von Carola und dir, nämlich Cosmic Flight.

0: hörten den Cosmic Flight von Jochen Volpert und Carola Thieme, in welcher Reihenfolge auch immer. Heute zu Gast hier bei uns beim Sunday Brunch Jochen Volpert aus der Nähe von Würzburg, seines Zeichens seit vielen Jahrzehnten, kann man ja schon sagen, Vollblutmusiker. Also das ist nicht nur so nebenbei, sondern das ist schon wirklich Berufung, wie sich das anhört. Ja, und wir hörten soeben, wie gesagt, Cosmic Flight, und der Jochen hat mir verraten, das wäre der Hit von Carola und ihm, der also überall nachgefragt wird bei jedem Konzert. Da stehen die Leute auf, stellen sich auf die Stühle und auf die Tische und schreien, wir wollen Cosmic Flight hören.
1: Genau so ist es.
0: Habe ich mir gedacht. Ja. Ja. Wo waren wir eigentlich? Genau. Wir haben eben darüber gesprochen, über das Musikerleben neben der Musik. Also das, was dann noch dazugehört. Das ist ja wie beim Arzt eigentlich. Der Mediziner, der ist ja eigentlich auch berufen, Menschen zu verstehen, was denen fehlt und die dann wieder gesunden zu lassen, soweit es geht, und hat aber heute mit ganz vielen Sekundärsachen zu tun, so Qualitätshandbücher und Verwaltung ohne Ende, KV-Abrechnung. Und das ist natürlich im Bereich der Musik auch, wenn man so seine eigenen CDs produziert und macht und seine Konzerte organisiert, also das Booking macht. Ja, das ist ja auch ein Fulltime-Job eigentlich nebenbei.
1: Die Musik ist ja nur ein kleiner, also gut, ein schöner Teil auch. Aber man muss ja erstmal irgendwie, also der schönste Teil ist tatsächlich für mich, Musik aufzunehmen und zu komponieren. Und auch das live rüberzubringen dann bei Auftritten. Aber bis man da hinkommt oder beziehungsweise danach, passieren ja auch unglaublich viele Dinge, die einem Zeit kosten. Manche Dinge mag ich lieber, manche Dinge mag ich nicht so. Es ist natürlich immer eine Herausforderung, an Auftritte zu kommen. Das Booking ist sehr herausfordernd. Ich merke das jetzt auch gerade, muss ich sagen. Wir machen ja in Würzburg auch immer so ein Blues-Festival. Und da sind wir praktisch auch Veranstalter. Da sind wir auf der anderen Seite. Und wir werden natürlich kriegen unglaublich viele Anfragen für unser All is Blues Festival, das übrigens im November ist, das möchte ich nur noch mal sagen, 13., 14. November, bitte kommen Sie vorbei, Werbeblock Ende. Und auf jeden Fall, da kann ich mir natürlich vorstellen, die Veranstalter werden natürlich, ich sage das mal salopp, zugeschissen mit Anfragen, und es ist schwierig. Aber nichtsdestotrotz, man hat sich einen Ruf erspielt, und wir kommen dann schon ganz gut an Auftritte ran. Dann muss natürlich auch so eine CD dann vermarktet werden. Da muss man sich auch selber drum kümmern, im Rahmen der Möglichkeiten. Man hat ja keine große Firma hinten dran oder Schallplattenfirma, Warner oder Sony, sondern man macht das alles selber. Und das ist herausfordernd, aber tja, wenn ich es nicht hätte machen wollen, hätte ich es halt auch nicht gemacht, genau.
0: Ja, aber diese Herausforderung hat natürlich zwei Seiten, ne? Also du hast natürlich die Arbeit, klar, aber du siehst ja auch direkt die Erfolge, also die Wirkung, die deine Arbeit so mit sich bringt. Ne, das ist ja, wenn du irgendwo in so einer großen Menge dann zusammen was machst, da ist das ja dann immer sehr geteilt. Also da weißt du ja immer nicht so richtig, wo kommt eine bestimmte Wirkung her. Also,
1: wenn dann so eine CD, also meine CD 11 kommt ja jetzt am 1.10. tatsächlich raus, auch auf allen Streaming-Plattformen und so weiter, dann freut man sich natürlich schon, wenn man gutes Feedback bekommt oder viel gespielt wird. Oder auch so ein Interview jetzt mit dir, Olaf, ist natürlich auch schon eine schöne Sache. Und man kriegt gute Rezensionen, sofern sie dann gut sind, aber bis jetzt habe ich da immer Glück gehabt, dass die Rezensenten meine Musik gut fanden. Ja, da freue ich mich natürlich schon. Das ist dann so ein bisschen ein Ansporn für weitere Dinge, die man dann machen will. Ne?
0: Ja, klar. Gehört dazu. Also Feedback von außen. So für sich gegen die Wand macht man das ja auch nicht. Ja, wär schade. Ja, du erwähntest vorhin, dein Vater hätte die Keyboards bedient und wäre ein begnadeter Hammond-Orgelspieler gewesen. Und das triggert mich jetzt wieder, weil das ist so das Instrument, was insbesondere so aus der Rockmusik heraus meine Sozialisierung mit Musik bedeutet hat. Also die spätere, zu der ersteren. Mhm. Da kann ich später mal was erzählen. Und da habe ich mir gedacht, da spiele ich mal einen Song von einer Band aus der Schweiz, die Basement Saints. Weiß nicht, ob du die kennst, die sind gerade so ein bisschen, die haben auch gerade so einen Lauf, habe ich den Eindruck. Mhm. Und die sind natürlich seit ihrer letzten Platte auch mit extrem viel Hammond-Unterstützung unterwegs. Wir hören Spark in the Woods.

0: in the Woods, die Basement Saints hörten wir gerade. Ja, wir haben uns so ein bisschen ausgetauscht über Musik und wie das so ist mit der musikalischen Früherziehung, zumindest bei mir. Also ich habe mich ausgetauscht. Dazu ist nur so viel zu sagen, dass es ganz grausig ist, wenn man Kinder anfangen lässt, mit Blockflöten zu spielen. Man nehme eine Violine oder ein Klavier, das ist wesentlich, wesentlich zielführender, meiner Meinung nach. Also bei meinem Sohn hat es funktioniert. Der hat mit 5 angefangen, Violine zu spielen und wollte das. Wie gesagt, spiel lieber Klavier, das ist besser für unsere Ohren. Das hat er sich zu Herzen genommen und hat also gleich gesagt, nee, ich mache das mit der Violine und ich kriege auch gerade Töne daraus. Und das hat hervorragend funktioniert. Es hat zwar nicht dafür gereicht, dass er ein Weltklasse-Violinist geworden ist, aber er heißt ja auch nicht Vanessa. Also insofern, ja. Zurück zur Orgel. Das ist also so ein Instrument, das hat mir schon so in den Anfangszeiten von den Deep Purple die Ohren geöffnet, möchte ich mal sagen. Also seitdem bin ich da so ein totaler Fan, was Hammond-Klänge angeht, und das hat sich Zeit meines Lebens nicht geändert. Ja, das ist ein wichtiges Instrument, finde ich. Und da kann man wirklich dankbar sein, dass der Hammond die Geldnot der Kirchen ausgenutzt hat und dieses Instrument erfunden hat. So eine richtige Orgel hätte man auf Bühnen, glaube ich, sonst nicht erleben können.
1: Ja, das stimmt. Hammond-Orgel ist ein, wie soll ich sagen, ein großer Bestandteil der Rockmusik geworden, ne? Ob das bei Santana ist, die Purple, wie du sagst, damals schon bei Steppenwolf, Bond in the Wild oder so, ne? Da ist praktisch diese Hammond-Orgel ja praktisch in den Kosmos der Rockmusik richtig reingeknallt. Und das ist auch für mich eins der geilsten Instrumente, neben der Gitarre natürlich.
0: Ja, Gitarre. Ich habe jetzt hier einen Song als nächstes rausgesucht, tatsächlich von deinem neuen Album. Marvin, da hast du auch einen Gast mit im Studio gehabt, den Gregor Hilden, den kennen wir ja auch so aus, naja, schon sehr, sehr anspruchsvollen Jazz- und Blues-Produktionen, ne? Macht ihr viel zusammen? Oder öfter mal? Oder war das jetzt schon?
1: Der wohnt ja in Münster, das ist natürlich jetzt nicht um die Ecke von Würzburg. Aber tatsächlich haben wir so ein Draht zusammen. Wir sind beide gleich alt. Boomer-Gitarristen haben ungefähr so denselben, soll ich mal sagen, Background ein bisschen und Musik lieben. Und er hat ja auch schon auf der CD davor, auf dem Album davor, hat er schon einen Beitrag gemacht, einen wunderschönen. Und ich mag, wie er spielt. Es ist ein Weltklasse-Gitarrist. Und er hat mich jetzt auch, also hier wieder total geflasht mit seinem. Er ist kein Fuddler, ja, er macht schöne Töne. Ich mag das. Keine Hektik. Tollen Gitarrenton. Gefällt mir einfach. Und er macht da mit und wir haben auch schon zusammen Konzerte gemacht, klar. Ja, und so schaut's aus, genau.
0: Dann hören wir da mal rein. Marvin.

0: tolles Stück, Marvin. Gregor Hilton hat das Solo, was wir eben im letzten Drittel hörten, beigesteuert. Ja, komponiert vom Jochen Volpert. 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
0: Habe ich mir gedacht. Ja, also probiert's einfach aus. Ich denke, das geht auch so. Ja, und dann gibt's natürlich die Musik auch auf allen Streaming-Plattformen, habe ich gelesen.
1: Ja.
0: Da kommt man heute nicht mehr ohne aus, ne?
1: Ach ja. Zwei Herzen schlagen in meiner Brust.
0: Anderes Thema.
1: Hm. Es ist natürlich schrecklich, was man da für Vergütungen bekommt, wenn da was gestreamt wird. Es ist ja, naja, Almosen. Andererseits, wenn man es nicht macht, kriegt man denn mal mehr das.
0: Naja.
1: Aber gut, mittlerweile hat man ja schon ein bisschen ein paar Leute, die das gern hören. Also ein paar Euro kommen da schon rüber.
0: Naja, aber ein- oder zweistellig?
1: Tatsächlich, bei mir sind es teilweise zwei, sogar manchmal dreistellig.
0: Ja. Wow.
1: Aber das liegt auch daran, dass ich halt auch schon viel CDs gemacht habe. Mhm. Und gut, es gibt ja nicht nur Spotify, sondern auch die anderen.
0: Das ist klar.
1: Deezer und was weiß ich alles. Da kommt dann schon mal ein bisschen was zusammen über die Jahre hinweg. Und man hat ja noch die GEMA, alle verteufeln die GEMA, aber für die Leute, die selber Musik machen, ist die GEMA einfach wichtig. Und da kommt dann halt auch schon was rum.
0: Okay. Vielleicht magst du mich mal aufklären, wie das mit der GEMA für den Musiker funktioniert. Also für euch zum Beispiel. Für mich ist das jetzt so, für unser Radio, klar, zahlen wir jeden Monat GEMA-Gebühren. Das ist ja auch völlig legitim, ne? Da gibt es so eine Pauschale, die wir da bezahlen. Und dann haben wir halt die Möglichkeit, Musik zu spielen, wie wir wollen. Mhm. So, und wie funktioniert das so mit dem anderen Weg?
1: Also natürlich ist es so, als Künstler, der eigene Musik macht und GEMA-Mitglied ist, musst du praktisch jedes eigene Lied, müssen tust du es nicht, ich meine, wenn du natürlich einfach nur Musik machst und GEMA-freie Musik machst, dann kriegt man halt auch nichts davon. Ne? Das ist halt mehr so Musak, wie man so schön heißt, ne? So Fahrstuhlmusik. Aber der Künstler, der sollte dann natürlich seine Musik da anmelden als GEMA-Mitglied und dann wird die gelistet. Dann kriegst du praktisch, wenn du die selber live spielst, Geld von der GEMA, wenn Radio das spielt. Bei uns, also ich habe das Glück, dass bei Radio Swiss Jazz, eine Schweizer Radiosender, öfters mal was von mir gespielt wird, und da werden also bei diesen Öffentlich-Rechtlichen werden dann auch ordentliche Ausschüttungen gemacht. Und natürlich, wenn du jetzt sagst, ihr zahlt eine Pauschale, dass ihr spielen könnt, was ihr wollt, da gibt es natürlich jetzt nicht explizit Listen, die ihr da macht, sondern das kommt dann in so einen großen Topf und wird dann verteilt. Natürlich ist das manchmal nicht so ganz gerecht, muss man dazu sagen, weil dann irgendwelche so Typen wie Dieter Bohlen oder was weiß ich irgendwie wahrscheinlich mehr Geld bekommen wie wir als Independent-Künstler. Aber egal, wichtig ist, das ist eine Einnahmequelle. Und manchmal treibt es natürlich komische Blüten, dann, wenn die GEMA dann irgendwelche Kindergärten dann irgendwelche GEMA-Gebühren zahlen lässt, was man schon so gehört hat. Ne? Aber Fakt ist, für den Musiker und Komponisten ist das schon sehr wichtig, dass die vertreten quasi deine Urheberrechte. Und das ist schon wichtig.
0: Ja, naja, also wir können, es gibt ja bei uns auch so ein Modell, dass wir Listen führen könnten, was wir spielen, und dann würde das vermutlich auch dem einzelnen Künstler zugutekommen. Ich weiß jetzt nicht, in welcher Höhe, ne? Also das.
1: Naja, das sind natürlich dann auch. Ja gut, ich finde, da macht es auch die, so will ich sagen, die Häufigkeit, wenn man irgendwo gespielt wird. Mhm. Ist ja genauso wie bei den Streaming-Plattformen. Je mehr du gespielt wirst, desto mehr Cent kriegst du.
0: Ja, ja. Oder Millicent, ne? Das ist ja von Spotify. Das ist ja grauenhaft. Aber okay, anderes Thema. Ja, ich hatte dich ja gefragt, ob du so ein bisschen Musik mitbringen möchtest heute. Und da gab es dann eine kleine Liste von Songs, die ich dann mir auch als Hausaufgabe hier zusammen in mein Abspielprogramm geladen habe. Und da war Link Ray and the Raymond mit dabei, mit Rumble.
1: Ja. Yeah.
0: Warum gerade dieser Song?
1: Also Nummer eins ist, ich mache ja auch Instrumentalmusik überwiegend auf meinen Alben. Außer ich kann Carola überreden, mal was zu singen. Die macht ja ihre eigenen Alben. Aber es ist ja so, ich finde Instrumentalmusik schon wichtig in der heutigen Zeit. Und Link Ray war damals, glaube ich, einer der ersten, die in die Top 10 oder sogar ein Nummer 1 Hit in den 60er Jahren hatte, oder war es sogar Ende der 50er, ich weiß gar nicht mehr. Da habe ich noch nicht gelesen. Aber ich habe da was gelesen drüber. Und das ist einer der ersten Instrumentalstücke, die richtig eingeschlagen haben. Und ich kann mich auch erinnern, dass ich gelesen habe, dass sogar manche Radiosender damals in Amerika, na, die waren ja eh Überbrüde, wegen diesem aufrührerischen Klang der Gitarre dieses Lied praktisch nicht spielen wollten. Das muss man sich mal vorstellen. Also heute lächelt man drüber, aber damals war das natürlich schon, wenn man sich diese Aufnahme anhört, das war schon, verzerrte Gitarren gab es ja damals noch nicht so, ne? Also das Hendrix hat es zwar so richtig da mal auf die Spitze getrieben,
0: das war ja später. Aber es gab,
1: na, war später, aber damals war das sehr innovativ und hat gewisse Leute aufgerüttelt.
0: Also ein Wegbereiter.
1: Ohne Gitarre. Das muss ich mal geben. Also das hören wir uns jetzt mal gerne an, oder?
0: Machen wir. Wir hören Rumble.

0: neue Rockmusik aus den 50ern, ne? Wobei ich das gar nicht genau weiß. Ich habe das nicht recherchiert, von wann dieser Track ist, aber es, ja, schon schön. Schon schön. Ja, ich hätte gar nicht gedacht, dass der damals so dermaßen große Wellen geschlagen hat, dass dann also auch eine Spielverweigerung eingetreten ist bei einigen Radiosendern, insbesondere bei Instrumentalmusik. Ne? Also das ist schon heftig.
1: Dieser Gitarrenklang war sehr aufrührerisch für zarte Seelen damals.
0: Ja, ja. Man hat es ja auch dem Rock'n'Roll mal eine gewisse Zeit nachgesagt, ne? Dass der da so ein bisschen. Nee. Ja.
1: Lustig.
0: Ja, so ist das. Wir kamen vorhin, da hattest du so im Nachsatz den Hendrix erwähnt, der diesen also der ja auch diese Art des Gitarrespiels dann irgendwann ja, übernommen hat, also mit maximaler Verzerrung und eigentlich auf der Bühne das machen, wonach einem gerade ist und dann trotzdem noch eine gewisse handwerkliche Kunst bei zu zeigen. Ihr habt mal ein Cover gespielt, Carola und du. Little Wing.
1: Stimmt, ja. Das ist eines der schönsten Hendrix-Nummern, die es gibt, finde ich.
0: Ja, gibt ja eigentlich nur zwei, ne? Die und dann noch den Joe für mich. Also die schönen, gibt natürlich noch viele andere. Ja, aber ihr habt sie ganz anders gespielt. Also nicht ganz anders, aber also durchaus euren eigenen Charakter.
1: Style da reingebracht, ja, genau. Das, wie gesagt, wir 1:1 nachspielen empfinde ich heutzutage als als Verschwendung von Lebenszeit. Was soll ich mir dann jeden einzelnen Ton raushören, den irgendein anderer gefühlt hat, gespielt?

0: doch eine tolle Nummer. Little Wing von Carola Thieme und Jochen Volpert. Ich habe gerade erfahren, das war eine Aufnahme aus dem Wohnzimmer bei euch. Also hätte ich jetzt nicht für möglich gehalten. Hat ja schon durchaus Studioqualität, ne?
1: Ja, gut, wenn man einen guten Soundmann hat und das alles einzeln abgenommen worden ist, geht das. Selbst frühe Alben wurden im Keller aufgenommen. Zum Beispiel, ich habe das erste Album von The Band, das habe ich auch nicht gewusst. Also diese Begleitband von Bob Dylan, die wurden ja auch, die haben sich im Keller halt ein bisschen ausgebaut und haben da so eine Maschine reingestellt und haben dann da irgendwie sich nichts geschissen und haben da einfach aufgenommen.
0: Ja, ein Tonstudio ist ja nicht
1: das. Ja, und heutzutage so ein Wohnzimmer ist wie ein kleines Studio, wenn man gute Mikrofone hat und guten Soundmenschen, geht es.
0: Geht gut, ja. Also Hut ab. Toll.
1: Danke.
0: Ja, gibt's auch bei YouTube zu sehen, habe ich gehört. Also wenn ihr das mal nachhören möchtet und nachsehen vor allen Dingen und wissen wollt, wie das Wohnzimmer von Carola und Jochen aussieht, dann geht mal auf YouTube und sucht nach Little Wing. Ja. Das ist natürlich wirklich vom Hendrix so Musik, wo man eigentlich recht frei spielen will und kann und soll eigentlich auch, glaube ich.
1: Ich denke, haben wir uns vorhin ja drüber unterhalten, ich denke, das hat er sich auch so gedacht, dass wenn jemand kommt und ein Zeug von ihm spielt, dass derjenige dann irgendwie so spielt, wie er es fühlt. Der hat ja auch nicht jedes Mal dasselbe Solo gespielt, sondern der hat ja auch sich immer treiben lassen von seinen Launen oder von seinen Substanzen, die er drin hatte. Keine Ahnung.
0: Ja, ja.
1: Aber das war schon auch immer eine wilde Zeit, denke ich.
0: Mit ja, leider zu kurz, ne? Muss man sagen.
1: Ich hätte mich mal wirklich interessiert, das haben sich bestimmt auch schon viele, viele Gitarristen oder Musikliebhaber gefragt, was wäre passiert, wenn er nicht gestorben wäre? Ja, hypothetisch. Wo wäre er? Würde er jetzt in ganz kleinen Clubs irgendwie noch seinen Woodstock-Aura versuchen aufrechtzuerhalten? Oder wäre er ein ganz großer, wirklich weiterhin Weltstar geworden und würde praktisch ganz neue oder weitere Musik neu aufgenommen haben? Das ist in den Sternen.
0: Das ist wirklich in den Sternen, ja. Also ich könnte mir vorstellen, dass es eigentlich eher nicht dazu gekommen wäre, sondern das hätte so seine Zeit gehabt und dieser Kultstatus, den er dann erreicht hat, das ist so wie bei den Malern, ne? Die dann so richtig Berühmtheit erlangen, wenn sie nicht mehr sind. Und vorher ist keinen interessiert, kann man ja in dem Falle nicht sagen, aber ich glaube, das hätte auch so seine Zeit gehabt. Ne? Peter Green ist doch auch so ein Beispiel, wo du so in den Anfangsjahren von Fleetwood Mac, das ist ja unglaublich, was die da gemacht haben.
1: Und andererseits muss man sagen, der hat sich ja auch wirklich selber rausgeschossen, ne?
0: Ja.
1: Mit seinen Exzessen da. Aber es gibt nur wenige aus der Woodstock-Ära, meiner Meinung nach, die fällt mir gerade überhaupt gar keiner ein. Doch, mein Joe Cocker hat dann bis zu seinem Tod natürlich geschafft, irgendwie da ganz dick im Geschäft zu bleiben oder so, ne? Aber ansonsten, ja gut, 10 Years After, ist ja dann auch früh gestorben, früh nicht, aber vor ein paar Jahren dann, der hat dann ja auch nicht mehr diesen riesen Erfolg gehabt. Du hast schon recht, wahrscheinlich wäre es die Zeit gewesen und dann wäre dieser Zeitgeist vorbei.
0: Möglich. Und man darf ja auch einzig vergessen, das, was wir heute so immer noch hören. Also ich höre mir zum Beispiel immer noch unheimlich gerne diese Konzerte da aus dieser Boston Tea Party von Fleetwood Mac an. Die haben da ja so mittlerweile alles veröffentlicht von den ganzen 3 Tagen. Und das, stell dir mal vor, das wäre so beliebig reproduzierbar. Das würden die heute noch so machen können. Da würde doch keine Sau mehr hinhören. Das wäre doch gar nichts Besonderes mehr.
1: Das ist, ja. Naja, klar, das wird dann irgendwie beliebig irgendwann mal. Und dann hat man dann irgendwie auch so als Musikkonsument, denke ich, dann mal irgendwo, man will ja dann irgendwie was Frisches, was Neues. Und ja, ist wahrscheinlich so, wie du sagst, ja.
0: Ja, ja, wobei das ist gar nicht so, dass man immer was Frisches und so. Mir geht das nicht so. Ich bin ja Konsument, wie du das gerade so schön formuliert hast. Also nicht Produzent. Und ja, eigentlich, ja, es gibt hin und wieder mal Sachen, die mich so triggern, wo ich sage, toll. Aber ich bin jetzt nicht auf der Suche. Ne? Weil es gibt so viele Töne, die ich in den letzten 20, 30, 40 Jahren gehört habe, wo ich sage, die kann ich auch so, da ist schon fast einsetzbar. So, weißt du, du hörst eine bestimmte Musik und kommst in eine bestimmte Art von Stimmung. Oder es macht halt
1: aber
0: was.
1: Aber wenn wir mal ganz ehrlich sind, Olaf, es ist ja so, das ist ja wie in der Mode. Es kommt ja alles wieder irgendwann. Das ist zwar blöd, aber irgendwann wurde mal so eine gewisse Art von Musik erfunden und dann wird sie ein bisschen vergessen und dann kommt sie wieder. Zum Beispiel, was weiß ich jetzt, Bruno Mars zum Beispiel. Der holt ja auch die alte Soulmusik von den 70er Jahren in die Neuzeit. Hat sie auch nicht neu erfunden, aber er macht es unglaublich gut und hat einen Charme und die Leute wollen halt, glaube ich, auch wirklich irgendwo die handgemachte Musik noch hören. Und wenn wir jetzt mal auf diesen Bogen schlagen zu KI, ne, ist es unglaublich geil, was da gemacht wird. Aber ich bin mal gespannt, wo es uns da noch hintreibt. Aber das ist ein anderes Thema, wollen wir jetzt nicht weiter vertiefen.
0: Ja, können wir gleich nochmal drüber reden, über diese KI-getriebene Musik. Ne? Das ist für mich was ganz Fürchterliches. Mhm. Aber wir haben jetzt viel erzählt und jetzt ist es, glaube ich, wieder Zeit für Musik.
1: Jawohl.
0: Ein Song, der auch aus deiner Liste kommt, die Stones. Und ja, da musste ich gucken, den hatte ich gar nicht in meinem Archiv hier. Und da habe ich erst überlegt und dann, ach, der ist ja auf der neuen Scheibe drauf und die habe ich, muss ich ehrlich sagen, noch nie gehört. Also noch gar nicht. Ist jetzt das erste Mal.
1: Ja, ehrlich. Also ich muss sagen, da muss ich noch mal kurz reden. Oder wir reden nachher noch mal, spiel es einfach mal.
0: Okay, genau. Wir können auch jetzt. Aber ich spiele mal. In the Stars, ja. The Rolling Stones 2026. Im 127. Jahr des Bestehens dieser Band.

0: schöne Töne. Ja, so hören wir schöne Töne von den Stones hier beim Sunday Brunch. Ihr hört seit knapp anderthalb Stunden, wenn ihr denn so lange schon dabei seid, den Sunday Brunch bei Indie Radio, angeschlossen natürlich auch Tide Radio in Hamburg und das freie Radio Neumünster. Heute zu Gast in der Sendung Jochen Volpert aus der Nähe von Würzburg. Ja, wir hörten gerade die Stones, ne? In the Stars, ein Song von ihrem allerneuesten Album, ist auch gerade erst 3 Monate alt oder so, ne? 3, 4.
1: Ja. Verrückt. Ich mag den Song an. Der ist irgendwie, hat er mich gecatcht. Keine Ahnung warum, aber er hat irgendwie eine Rock'n'Roll-Attitüde und dann kommt wieder mal diese mit diesen Chören da, diese schönen Harmonien rein. Also Respekt vor diesem Alterswerk. Also der Song, also viele finden es dann wieder blöd, wahrscheinlich auch, Gott, die ist ja nicht mehr die Stones von früher. Ja, ich kann es nur von mir aus sagen, mir gefällt der Song und deswegen habe ich gedacht, können wir den mal spielen.
0: Ja, und es muss ja Musik nicht immer gleich bleiben. Ne? Also ja. Finde ich, ich fände es langweilig. Dann hättest du ja überhaupt keine Impulse so aus Musik. Mhm. Ja, die Stones. Ja, wir sprachen vorhin so ganz kurz über KI. KI in der Musik wird ja heute auch benutzt, um Musik zu generieren. Also nicht mal zu komponieren, sondern man hat da so Programme, die verbessern nichts, sondern die produzieren von sich aus irgendwas. Und das finde ich schon, ja, bedenklich. Wirklich bedenklich, weil dann geht ja so jede künstlerische Form von Musik verloren.
1: Ja, gut, ich meine, diese KI bedient sich natürlich an den ganzen Musiken, die vorher sich irgendwelche gewiefte Musiker ausgedacht haben oder talentierte Musiker. Die greift auf dieses riesige Pool von Kompositionen und Klängen zu. Und die es erfunden haben, die stehen da und denken, oh, was zur Hölle. Also ist natürlich moralisch auch sehr bedenklich. Ne? Mal gucken wir mal, wo das noch hinführt. Also viele Leute hören dann KI-Musik und wissen nicht immer, dass sie KI-Musik hören. Ich möchte jetzt KI auch nicht verteufeln. Es gibt die Anwendung in der Medizin oder sonst wo, ist natürlich brillant und gehört wahrscheinlich zum modernen Leben dazu. Aber was die Kunst angeht oder die Musik angeht, denke ich, dass die KI uns gerade erstmal so richtig fertig macht. Und dann gucken wir mal, wie es weitergeht, wie der geneigte Hörer dann irgendwie die Sache praktisch beurteilt und wo dann die Reise hingeht. Keine Ahnung, ehrlich gesagt. Aber mir ist es ja egal, ich mache trotzdem meinen Shit.
0: Ja. Also KI in der Musik halte ich für eine ganz, ganz dumme Geschichte, weil du kannst zwar dann irgendwie dir eine Konserve anhören oder einen Stream, wo solche Musik drauf ist, aber stell dir mal ein Konzert vor.
1: Ja, das geht gar nicht.
0: Das geht, funktioniert doch nicht. Also handgemachte Musik und KI und überhaupt Stimmung aus KI-Musik, die man also während so einer Live-Performance erleben kann, wird es nie geben. Ne? Also macht doch eigentlich schon alles kaputt.
1: Frage dann, es gibt bestimmt dann auch wieder irgendwann mal irgendwelche findigen Geschäftsleute machen dann irgendwie die Beatles Avatar-mäßig und lassen über KI eine neue Beatles-Scheibe komponieren und dann kommen George, Paul, Ringo und John auf die Bühne als Avatare und spielen dann das neue Album von 2032.
0: Nee, also so richtig. Da, ist doch nicht schön, oder?
1: Da krieg ich Plack und Gänsehaut, ey.
0: Ja, also das finde ich, muss nicht sein. Aber das liegt ja an uns, ob wir das so als Allgemeinheit möchten oder nicht möchten. Wenn es keiner hört, dann bietet es auch keiner
1: an. Der Hörer und das Publikum entscheidet, ja.
0: Das ist leider so. Oder zum Glück, wie auch immer. Ja, der Hörer und das Publikum. Das ist natürlich immer so eine Sache, ne? Wenn man Musik macht und auch hört, dann braucht man ja nur mal das Radio einschalten, also das Übliche, so wie sagt man immer so schön, den Dudelfunk, ne? Da oben im Norden ist es dann NDR 2 oder in Franken gibt es bestimmt auch sowas, Bayern.
1: Ja,
0: Bayern
1: Radio Gong und so.
0: Irgendwie freie Radios, klar. Und es geht mir auch manchmal so, ne? Wir fahren ja hin und wieder mal so durch die Republik. Unsere Kinder, Enkelkinder, die wohnen weit weg von Berlin. Da bist du dann so 5-6 Stunden unterwegs. Da hört man schon Radio unterwegs und nicht so den. Und eigentlich ist es immer das Gleiche. Das ist so ein gleicher Rhythmus, gleiches Klangbild und das über Stunden hinweg. Und von Radiosender zu Radiosender unterscheidet sich das nicht mehr. Und das finde ich wirklich traurig, dass wir da irgendwie uns das antun.
1: Naja gut, im Endeffekt ist das natürlich jetzt für die breite Masse da dieses Radio gemacht. Und meistens haben sie ihre Namen so spannend dann, ich glaube NDR 2, wir waren neulich auf Langeoog, irgendwie, da haben wir das gehört auch, die spielen ja fast nur noch 80er Jahre Sachen dann irgendwie, das ist das Publikum, was jetzt 60, 70, 80 ist oder was. Hm. Und dann denke ich, ach Gott, ja, bei dem Lied habe ich das erste Mal geküsst oder was weiß ich, keine Ahnung. Aber es ist natürlich, da kommt halt nichts Neues dazu, weil die Vorgaben sind und wahrscheinlich eine KI ist dann da, die dann praktisch diese Lieder aus der Software rausholt oder was, keine Ahnung. Aber gut, ich höre immer Deutschlandfunk Nova, da hört man mal frische Sachen irgendwie, oder ich höre einfach kein Radio und mache dann über, wenn das Auto noch einen CD-Player hat, CD rein oder dann über Streaming dann auch tatsächlich irgendwie mein eigenes Programm im Auto.
0: Ja, oder machst halt Musik, ne, in der Zeit, wo andere Radio hören.
1: Ist ja klar. Ja, oder das, ja gut. Das Problem ist, beim Autofahren kann ich keine Musik machen.
0: Stimmt, bei der Gitarre, als Beifahrer geht das. Als Beifahrer
1: ja, obwohl, das habe ich auch schon gebraucht. Ja. Aber weißt du, wo man unglaublich viel gut Gitarre üben kann?
0: Na?
1: Auf der Toilette.
0: Nein.
1: Doch.
0: Okay.
1: Und du musst nur aufpassen, dass es nicht so lang, also das habe ich früher tatsächlich wirklich oft gemacht. Bin ich hängen geblieben, dann haben mir die Beine versagt. Die abgestorben.
0: Ja.
1: Ey, das ist unglaublich. Naja, egal. Machen wir Musik.
0: Jo, ich habe hier was rausgesucht von, ich glaube, aus Frankreich. Manu Lanvin, sagt ihr dir was?
1: Ja, gut.
0: Ja, und der hat auch ein Cover gespielt mit seiner Band, den Devil Blues, nämlich, glaubt man gar nicht, AC/DC. Also, hätte ich jetzt auch nicht gedacht. Ich bin nur über den Titel gestolpert und sagte, das kennst du doch noch aus alten Zeiten von Bon Scott, Highway to Hell. Mal ganz anders. Yeah.

0: so haben wir AC/DC nie erlebt, ne?
1: Nö.
0: Nö, cool. Zum Glück. Also war wirklich ein schöner Song. Ja, ich glaube, Musik hat auch was mit dem Alter zu tun. Also die Art der Musik, die man so bereit ist zu hören, die man gerne hört. Und also mir ging das so. So von.
1: Ja, natürlich. Verändert sich natürlich über die Jahrzehnte dann auch schon ein bisschen. Ne? Das ist natürlich auch im Geschmack der Musik dann, schlägt sich das nieder. Ne? Das ist klar.
0: Ja, aber auch so Musikarten, die man früher so mit links nicht angeguckt hätte. Ne? Also bei bestimmter Musik ist es zumindest bei mir so, dass ich die wahrscheinlich Zeit meines Lebens nicht so an mich dicht daran lasse, einfach weil es meinen Ohren wehtut. Also so Opern und Arien geht gar nicht. Da habe ich ein stimmliches Problem, aber das ist mein Problem. Also das heißt ja nicht, dass es jetzt irgendwie schlechte Musik wäre. Aber so Gesang im Allgemeinen, so schöner Gesang, weißt du, so diese italienische progressive Rockgeschichte, so TFM, weiß nicht, ob dir diese Bands was sagen, Primiata von Ria Macon, die sagt dir nichts. Okay, muss ja auch nicht. Nee, das ist halt so klassische Musik transportiert in die Neuzeit mit wirklich schönen Gesängen und immer so ein Wechsel zwischen sehr brachialer Musik und dann plätschert das wieder so ein bisschen vor sich hin. Das ist, also macht mich unheimlich an in den letzten Jahren. Oh, hätte ich früher auch nicht gedacht, dass ich da jemals irgendwie rankomme. Habe ich vor 10 Jahren mal gehört und sagte, ist gar nichts. Und dann so mittlerweile. Ja, naja.
1: Ist komisch. Ich habe, kennst du das Gefühl auch oder hast du das auch schon erlebt, dass du. Ich habe jetzt wieder meinen Schallplattenspieler tatsächlich wieder alles neu konfiguriert und kann meine alten Schallplatten wieder hören, meine Schallplattensammlung. Und dann denke ich, ach geil, jetzt höre ich mir das mal wieder an. Das war ja, ich höre mir das an und denke mir, okay, das hast du mal gut gefunden? Komisch. Also es geht auch andersrum, dass man alte Musik, also die man früher geil fand, jetzt irgendwie sich anhört und sagt, okay, ich kriegt jetzt irgendwie den Draht nicht mehr so richtig. Vielleicht ist es auch eine Hormonlage irgendwie in jungen Jahren oder was weiß ich, keine Ahnung. Und da gibt es natürlich, wie du sagst, auch andere Sachen, wo man sagt, oh, ich habe die echt, die habe ich mir gekauft, die Schallplatte, jetzt höre ich mal rein. Und dann denke ich, die ist ja richtig geil. Warum fand ich die früher so scheiße?
0: Gibt's auch. Komisch alles. Ja, gibt's beides. Mhm. Ne? Also ja. Ich glaube, das hat auch was mit dem Erleben zu tun. Also für mich ist es so, ich höre Musik nicht nur, ich sitze da nicht so als Konsument und sage da rein, da raus, sondern Musik macht ja was mit einem. Also finde ich, wenn man die richtige Musik für einen selbst hört. Also richtig jetzt nicht irgendwie als gut oder schlecht. Und Musik ist dann ja auch vielfach was für den Kopf. Also für mich viel mehr für den Kopf heute als früher. Früher war das eher für die Füße. Manchmal kommt das auch beides zusammen. Dann.
1: Naja, klar, logisch. Das ist natürlich, wenn man jetzt mal auf Pink Floyd geht, ja, das ist ja, war jetzt nichts unbedingt was zum Tanzen im ersten Moment, sondern was ich, wenn es angeht mit diesen Gitarrenklängen da irgendwie. Das war eher so was wirklich so zum Abtauchen, zum Hinlegen. Natürlich konnte es leider auch dazu bewegen, aber ich meine so diese unglaublich gute Klangqualität, wenn man das auf einer guten Anlage hört, das ist natürlich schon Lebensqualität, ne?
0: So kann man das sagen.
1: Ja. Gibt es natürlich auch wieder, da bin ich ja auch so ein bisschen, wie soll ich sagen, ein bisschen infiziert, ist diese Art von Musik, die einen zum Tanzen anregt. Also James Brown und diese ganzen Geschichten da von früher, ich weiß nicht warum, das aktiviert mich dermaßen, diese Rhythmen und dieses, im Endeffekt ist es ja reine Rhythmusorgie, harmonisch passiert da ja nicht viel, aber irgendwie, wie die das irgendwie hingebracht haben, dass das so in die Beine geht, ist wirklich eine absolute Kunst.
0: Und das ohne KI. Völlig ohne KI. Die wussten das einfach, wie das funktioniert.
1: Ja, Und manchmal rumpelt es auch ein bisschen irgendwie so, aber das ist so lebendig. Das ist Leben. Leben.
0: Ja.
1: So, Wahnsinn.
0: Ja, solche Erlebnisse habe ich auch. Also das ist, man lernt ja immer mal so neue Bands kennen, die man bisher überhaupt nicht so auf dem Schirm hatte. Ich war dieses Jahr in Frankreich auf so einem kleinen Musikfestival, das machen die jedes Jahr da am Atlantik direkt an der Küste. Bühne hat Blick aufs Meer. Und dann macht das natürlich mit den Musikern was, wenn die da die Sonne untergehen sehen oder der Mond kommt raus oder langsam kommt da. Das ist genial. Und da gab es so eine Band, die sind eigentlich überhaupt nicht klassifizierbar. Also eigentlich geht es da um progressiven Rock. Wenn man den so in seiner reinen Spielart sich anhört, macht mich das eigentlich gar nicht an, weil das hört sich alles gleich an. Und dann gibt es ja immer so die machen so ein bisschen rechts und ein bisschen links und so. Und die hatten als, ich sag mal so, als treibende Kraft gab es nur einen Bass. Und dann Schlagzeug und Gitarre. Und dieser Bass hat eigentlich den gesamten Rhythmus gemacht, aber so wie Öris und Space Collective, aber auf Speed. Also richtig, also wer sich da nicht bewegt hat, der muss irgendwie tot sein oder gelähmt. Also keine Ahnung. Und dann hast du das Schlagzeug, das spielt wie eine Melodie um den Bass herum. Und dann kam noch der Gitarrist, der hat sich dann auch noch mal so dazwischen gemogelt. Irre. Einfach nur irre. Also da war wirklich, wo ich dachte, boah.
1: Das ist so... Magische Momente, ja.
0: Magische Momente, genau. Und jetzt haben wir gleich auch einen magischen Moment, einen November-Moment.
1: Na?
0: Ja, deine Frau, die hat ja auch Musik, macht auch Musik und veröffentlicht auch
1: Musik. Eigene Musik, ja.
0: Und von, ich weiß gar nicht, zwei Jahren, da gab es dieses Album November Days.
1: 2022, glaube ich, ja.
0: Schon so lange wieder her, 4 Jahre? Okay.
1: Oh, keine Ahnung.
0: Naja, wie auch immer. Wir hören jetzt genau diesen Song, November Days, Carola Thieme.

0: Ja, November Days waren das. Die stehen uns noch bevor. Ich habe gerade gehört, auch von der Carola Thiemel wird es im November was Neues geben. War da jetzt 4 Jahre Pause? Nein.
1: Von ihrem Album, ja.
0: Ah ja. Also,
1: Ja, das hat jetzt ein bisschen gedauert. Aber es kommt am 1.11. kommt ihr neues Album auch raus. Und ich durfte auch natürlich mitspielen bei der einen oder anderen Nummer. Aber es sind echt geile Songs auch geworden.
0: Na, da bin ich gespannt. Mhm. Bin ich sehr gespannt, ja. Ja, das ist natürlich irgendwas, was echt ein Geschenk ist, ne? Weil man so zusammen miteinander musizieren kann, nebeneinander musizieren kann, sich so gegenseitig vielleicht auch dabei motiviert und inspiriert. Geht ja auch nicht immer und ist nicht jedem gegeben.
1: Ja gut, das ist richtig. Man hat sich gesucht und gefunden anscheinend. Ja, natürlich birgt es auch manchmal so ein bisschen Reibungspunkte, aber im Großen und Ganzen läuft es bei uns eigentlich sehr harmonisch ab. Sie macht ihr Ding musikalisch, ich mache mein Ding musikalisch und dann machen wir unser Ding zusammen musikalisch. Und es ist immer, sie hat eine ganz andere Sichtweise, weil sie ein bisschen vom Piano kommt, von der, wie sie ihre Melodien setzt oder ihre Akkorde setzt. Das ist bei mir, die Gitarre ist ja mehr so ein riff-orientiertes Instrument, aber gut, auch ich habe natürlich mich mit Harmonielehre auseinandergesetzt. Aber naja, gut, Fakt ist, wir gehen auseinander und wieder zusammen. Das ist wirklich sehr lustig.
0: Ja, ich würde sagen, weiter so, weil das, was hinten rauskommt, ist natürlich schon beachtlich gut.
1: Vielen Dank.
0: Ja, und da hören wir jetzt nochmal einen Song von deinem neuen Album, was dann 4 Wochen vorher an die Ohren gelassen wird, nämlich Amigos.
1: Ja.
0: Wo kommt der Song her?
1: Da ist der heilige Carlos über mich gekommen, der heilige Carlos Santana.
0: Na, dann hören wir da jetzt besonders gerne rein. Amigos hätte ich jetzt ein bisschen anders verortet vom Titel, aber mit dem Carlos ist das natürlich auch möglich.

0: wir hörten Jochen Volpert von seinem neuen Album mit Amigos. Und ich sagte gerade, dieser Song, der macht nur eins falsch, und das ist die Länge, der ist zu kurz. Der könnte doppelt so lang sein, weil die Musik, wie gesagt, die macht ja was mit dir. Und dieser, ja, ich finde es einfach genial, solche Gitarrenklänge. Hätte länger sein können. Aber ihr habt ja die Chance, wenn ihr irgendwo auftretet, das auszubauen. Oder?
1: Ja, gut, bei uns ist live ja eh immer ein Riesen. Wie soll ich sagen? Wir sind sehr frei. Und da gibt es Bass-Solis, was heutzutage ja sehr selten ist. Gitarren-Solis, Sketch-Solis von der Carola, Schlagzeug-Solis. Wir machen manchmal Stratus, kennt man ja, glaube ich, ne? Mhm. Von wie heißt der nochmal? Gott, Billy Cobham, ja, mein Gott. Und das haben wir schon eine Viertelstunde lang zelebriert.
0: Kann man machen. Also finde ich persönlich immer toll, wenn sowas so eine Eigendynamik entwickelt auf der Bühne, ja, und dann keiner richtig irgendwie aufhören mag, ne? So kommt mir das vor als Außenstehender.
1: Das ist schon geil, echt.
0: Ja.
1: Wenn es einen so treibt.
0: Ja, wenn es einen so treibt. Ja. Wenn man die Gelegenheit, dass es einen so treiben kann, ne, das muss man ja auch so sehen. Ja. Ein Song hätte ich hier noch, der kommt auch von dir, James Brown. Jetzt so zum Aufwachen am Ende der Sendung. Call Me Super Bad, ja. Weiß gar nicht, der ist ja auch schon ein bisschen älter, ne?
1: Ja, aber immer noch groovy.
0: Ja, dann James Brown.

0: Ja, das war jetzt der Song zum Aufwachen, ne? Am Ende. Jetzt haben wir wieder Energie für den Tag, also für den Resttag, glaube ich.
1: Jawohl. Und dann noch einen doppelten Espresso rein, dann ist alles wieder gut.
0: Ja, dann ist vorbei. Dann ja, geht's von alleine bis zum Abend.
1: Ja, so schaut's mal aus.
0: Ja. Ja, wir sind fast am Ende der Sendung angekommen. Also für die Hamburger, so zu deiner Information, die machen 2 vor 1 ist der Schluss. Mhm. Beim Rest geht es dann noch die 2 Minuten weiter. Aber naja, wir sind ja nur auch schon. Haben wir viel, viel Musik gehört heute. Und also zumindest ich fand die letzten 2 Stunden eigentlich recht kurz. So.
1: Ich auch. Das war wirklich sehr schön. Vielen Dank für die Einladung.
0: Mir hat es viel Spaß gemacht und ich hoffe, ja, dir auch ein bisschen und den Hörern außen, die uns so zugehört haben, zuhören, ja, wollten, muss man ja sagen. Ne? Hier schaltet ja keiner ein, der nicht muss, also der nicht will.
1: Das ist richtig, ja.
0: Ja. Ja, ich bedanke mich recht herzlich natürlich für deine Zeit und auch die sofortige Bereitschaft. Ja, klar, machen wir, wo ich dann dachte, ja, so, hey, toll.
1: Auf jeden Fall.
0: Dann muss ich mir hier nicht alleine immer was ausdenken, was ich erzähle, sondern kann auch mal auf das Repertoire anderer Menschen zugreifen, die auch was zu erzählen haben. In dem Falle natürlich sehr viel. Und auch auf die wunderbare Musik, die sie uns so zur Verfügung stellen.
1: Ja. Also,
0: 2 Dinge.
1: Vielen Dank nochmal.
0: Ja, herzlich gerne. Und 2 Dinge, also 13. und 14. November, da gibt es in Würzburg das... Wie ist das?
1: Blues Festival. Alles Blues. Und im Keller Z87, wir freuen euch. Es spielen tolle Menschen, Dr. Will, Al Jones Blues Band, die CC Riders und ja, Global Resistance, Blues Resistance aus Nürnberg. Ganz tolle Bands, wir freuen uns.
0: Ja, also auch als Nordlichter kann man ja mal so einen Wochenendtrip nach Würzburg unternehmen. Ne?
1: Genau.
0: Also ist eine schöne Stadt. Gibt es Wein zu trinken? Also
1: glaub, und es ist relativ klein und übersichtlich. Ich würde jeden herzlich selbst begrüßen.
0: Wow, na, das ist doch ein Argument. Macht euch auf in Scharen nach Würzburg. Wie viele Plätze habt ihr da so ungefähr?
1: 199.
0: Okay. Ja, also, ne, wenn dann zu viele kommen, dann bist du jetzt schuld oder wir.
1: Ja, die kriegen halt dann keine Karten.
0: Gibt es einen Vorverkauf?
1: Ja, natürlich.
0: Okay.
1: Das, wenn man auf die All is Blues Seite geht, sieht man
0: All is Blues. Okay. Ja, und dann natürlich vorher am 1. Oktober nicht verpassen. Nein. Kann man auf Spotify und anderen Streaming-Plattformen sofort anhören und natürlich auch unter jochenvollpert.de den Button klicken. Ja, ihr müsst da große Scheine mitbringen. Also große.
1: Ja, extra. 17 Euro plus Versand.
0: Ja. Ne? Also freut euch drauf. Ich sag jetzt Tschüss. Und nehme an, der Jochen auch.
1: Jawohl. Tschüss an alle, ihr Schnuckels.
0: Ja, also ihr Schnuckels, ihr habt's gehört. Tschüss, bis zum nächsten Mal. Musik hören wir noch aus Italien. La Maschera di Cera, La Consunzione. Tschüss.

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Hallo und herzlich willkommen zu Flashback hier bei Indie Radio. Ja, nach einer kleinen Pause bin ich jetzt wieder live dabei und heute Abend mit Blues und Bluesrock und ja, vielen Sachen aus den 60er, 70er, 80er Jahren, aber eben auch aktuelle Sachen, wie immer bei Flashback. Die Live De Leo Band wird jetzt den Anfang machen, nachdem wir schon Paul Brown gehört haben. Mit One Way Out, ein Klassiker, na von wem wohl? Dreimal dürft ihr raten.

Ja, die Live de Leo Band war das mit einem Klassiker, na, völlig klar, von den Allman Brothers ursprünglich auf dem ersten oder zweiten Album One Way Out, ein echter Klassiker. Und weiter geht's mit dem Folsom Prison Blues. Den müssen wir eigentlich alle noch kennen von Johnny Cash, genau. Aber wir haben ihn natürlich nicht von Johnny Cash, sondern wir haben eine sehr schöne Interpretation, und zwar von der Hitman Blues Band.

Ein sehr schönes Cover eines wirklichen Klassikers. Ja, Folsom Prison Blues war das. Von der Hitman Blues Band, 2024 aufgenommen. Calling Long Distance hieß das Album. Und weiter geht's mit, ja, mit Greg Koch. Den haben wir bald auch wieder hier in Nordrhein-Westfalen. Und es ist einer der besten Gitarristen, die ich kenne. Und der hat wirklich großes Publikum verdient, ist aber auch sehr viel in kleinen Clubs unterwegs. Wenn er nicht gerade, er ist guter Freund von Joe Bonamassa, wenn er nicht gerade mit Bonamassa spielt live, was auch schon passiert ist. Ich habe rausgesucht mal was anderes, nämlich den Stormy Monday Blues. Mal was anderes, ja. Den gibt es ja in 1000 Versionen und Greg Koch hat auch eine wunderschöne selber gemacht. Die hören wir jetzt. Greg Koch und Stormy Monday Blues.

Ja, die von mir hochgeschätzte Band of a Band Called Sam, ja, und Voice of the Blues. Und wir machen weiter mit Milwaukee, meiner eigenen Band, und Emma Wilson. Denkwürdiges Konzert für uns in Köln. Und davon gibt es einen schönen Mitschnitt. Und zwar Good to the Last Drop. Und das war wirklich gut. Bis zum letzten Tropfen, das Konzert. Mir hat es eine Menge Spaß gemacht. Ich hoffe, euch auch.

Ja, ein wirklicher Klassiker, ein Soul-Klassiker von Joe Zawinul, wenn ich das richtig in Erinnerung habe, aus den 60er Jahren. Mercy Mercy, hier in der wunderbaren Interpretation von niemandem Geringeren wie Norbert Galou and Friends, dem französischen Meistergitarristen. Ja, ich habe ihn immer wieder gerne. Und sehr gerne habe ich auch Kenny Wayne Shepherd. Der hat ja vor ein paar Jahren hier wirklich abgeräumt. Und zwar hat er ein wunderschönes Live-Album aufgenommen bei den Leverkusener Jazztagen. Und daraus möchte ich das wunderbare Talk to Me Baby spielen. Und achtet mal auf den klasse Bläsersatz dabei. Das lässt sich wirklich hören. Kenny Wayne Shepherd, Meistergitarrist und ein nettes Gebläse dahinter mit Talk to Me Baby.

Ja, und das ist Eva Cassidy mit Son of a Preacher Man. Und vorher hörten wir Rick Brown und Philadelphia.

Ja, die wunderbare Eva Cassidy und Son of a Preacher Man war das. Ja, und jetzt begrüße ich erstmal diejenigen, die sich jetzt erst zugeschaltet haben bei Flashback hier bei Indie Radio am Mikrofon, wie immer Olaf Rappe am Montagabend und am Sonntagmittag. Ja, da wird's wiederholt. Und wir haben jetzt ein

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1: Das Kind muss ins Krankenhaus. Oh je, das ist eine ernste Angelegenheit. Erstens, weil da eine Krankheit ist, die zu Hause nicht behandelt werden kann. Und zweitens, weil das Kind außer Haus muss, ins Krankenhaus, weit weg von Mama und Papa und Bruder und Schwester. Tag für Tag, Nacht für Nacht getrennt von der Familie. Langeweile und Alleinsein, vielleicht auch Angst, stellen sich ein. Kinder auf der Krankenstation sind ein Problem, das man nicht ernst genug nehmen kann. Das dachte sich auch eine engagierte Seniorin aus Neumünster. Gerlinde Behnke stellte die Idee, Kindern im Krankenhaus vorzulesen, im Seniorenbüro vor. Und hier hat man sie dabei gerne unterstützt. Schon wurde eine Gruppe gebildet, damit die Kinderbetreuung Struktur und Organisation bekam. Die ehrenamtlichen Helferinnen wurden zu einem festen Bestandteil des Kinderkrankenhauses. Die Truppe bekam einen merkwürdigen Namen. Die Initiatorin des Projektes besaß einen Hund, von dem sie immer wieder erzählte. Und so wurde sie zu Oma Hund. Und die weiteren Ehrenamtlichen ergaben das Co. Das Projekt hat vor allem in den ersten Jahren viel Aufmerksamkeit erhalten. Es wurde durch die Presse und andere Medien bekannt gemacht. Wie spielte sich die Betreuung ab? Die freundlichen Frauen erscheinen auf der Station und verbringen Zeit mit den kleinen Patienten. Sie sprechen mit den Kindern, sie lesen ihnen vor, sie spielen mit ihnen Gesellschaftsspiele, aber auch Karten- und Brettspiele. Gelegentlich werden die Kinder auch geschminkt. So vertreiben die guten Geister die Langeweile. Das ist nicht nur ein Geschenk an die Kinder, sondern auch eines an die Eltern. Die freuen sich, dass ihre Kinder spielerisch betreut werden. Falls sie selbst nicht täglich am Krankenbett erscheinen können, der Betreuungsdienst ist auf Posten. Es sind 11 ehrenamtlich engagierte Seniorinnen und ein Senior, die hinter dem ungewöhnlichen Namen der Initiative stecken. Ein Engagement zum Wohle der Kinder. Ein lobenswertes Projekt und nebenbei eines, das den Senioren auch Freude und Befriedigung vermittelt. Aber leider, am 27.05.2025 erscheint im Holsteinischen Kurier die Meldung, dass das Betreuungsprojekt eingestellt wird. Nachdem während der Corona-Krise eine lange Zwangspause eingelegt werden musste, kam das Projekt nicht wieder richtig in Schwung. Im Kurierartikel heißt es, Zitat, wir waren so froh, als wir Anfang des Jahres wieder endlich auf die Station konnten. Wir hatten das Spielen mit den Kindern sehr vermisst während der Zeit. Zitat Ende. Aber die Resonanz der letzten Jahre stellte sich nicht wieder ein. Man war auf der Station wieder willkommen, aber der Bedarf, die Abrufhäufigkeit, nahm deutlich ab. Im Laufe der Jahre hat, so heißt es in dem Zeitungsartikel, sich die Arbeit für die Ehrenamtlichen verändert. Mit dem Smartphone ist die Bereitschaft, herkömmliche, sagen wir, analoge Spiele zu spielen, deutlich zurückgegangen. Viele Kinder kennen diese Spiele nicht mehr, weil sie zu Hause nicht gespielt werden. Das Handy hat sich in den Kinderzimmern eingenistet. Mensch, ärgere dich nicht, Uno oder Halma sind uninteressant. Wenn die nette Frau im Krankenhaus diese Spiele vorschlägt, winkt so manches Kind ab. Was auf dem Screen abgeht, erscheint ihm deutlich interessanter. Und fürs Handy braucht es die Betreuung nicht. Schade auch. Schade für die Kinder, schade für die Eltern, schade für die Station, schade für die Seniorinnen. Ich will hier jetzt gar nicht über die Warnung von Psychologen und Lehrern dozieren. Die meisten von uns wissen ja, dass Smartphones im Leben unserer Kinder und Jugendliche eine bedenkliche Rolle spielen. Es gibt Psychologen und Ärzte, die auf hohes Suchtpotenzial der kleinen mobilen Computer hinweisen und die ganz klar davor warnen, dass zu lange Nutzung zu mentalen und psychischen Begleiterscheinungen führen, die der Generation Kopf unten wenig dienlich sind. Im Zusammenhang mit der Aufgabe des Projekts am FEK ist auf einen anderen, vielleicht noch wichtigeren Punkt hinzuweisen. Bei Handyspielen fehlt die menschliche Begegnung. Die Handyspiele mögen noch so toll sein, es fehlt das menschliche Gegenüber, der Blick in die Augen des Mitspielers, die kommentierende Stimme der Mitspielerin, der freundliche Stups, das gemeinsame Lachen. Das macht das Wesen eines Karten- oder Brettspiels aus. Hier sitzen Personen gemeinsam am Tisch oder im Krankenhaus am Bett und haben ihren Spaß. Irgendein kluger Philosoph hat gesagt, man lernt das Menschsein nur von Menschen. Ich finde, dass das in Bezug auf die Entwicklung von Kindern ein wirklich bedeutungsschwerer Satz ist. Vom Handy lernen sie das Menschsein ganz gewiss nicht. Kinder brauchen den Kontakt zu anderen Menschen, denn sie lernen ja noch, wie es im Leben zugeht, wie man sich sozial verhält, woraus es im Zusammenleben ankommt. Da sind Begegnungen live, Spiele im sozialen Umfeld von besonderer Bedeutung. Weil das so ist, ist es schade, dass so ein Projekt, das sich um diese Kontakte in besonderem Umfeld kümmerte, nicht weitergeführt wird. Und leider können wir die Augen auch nicht davor verschließen, dass es sich um ein Indiz für die allgemeinen Verhältnisse in der Gesellschaft handelt.

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Gedanken sind frei. Dieses über 200 Jahre alte Kinderlied steht immer am Anfang meiner Sendung und ist so etwas wie mein Motto. Ihr hört das Freie Radio Neumünster entweder auf DAB Plus, nachdem wir, wie schon einige andere Radiosender vor uns von UKW verabschiedet haben, oder ihr hört uns im Stream. Heute ist der 20. September, Weltkindertag.

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Das war Konstantin Wecker mit Die Gedanken sind frei, hier natürlich passend zur Sendung mit einem Kinderchor. Dieses alte Volkslied über die Gedankenfreiheit wurde vielfältig interpretiert und gecovert, aber auch missbraucht. Leonard Cohen sang es, Lena und Milva, aber auch Achim Reichel in einer Rockversion. 1942 spielte es Sophie Scholl auf der Blockflöte vor dem Gefängnis, in dem man ihren Vater inhaftiert hatte, um ihm Mut zuzusprechen. Als 2010 dem inhaftierten Liu Xiaobo in Abwesenheit der Friedensnobelpreis verliehen wurde, sangen es seine Sympathisanten vor dem Gebäude. 2017 für Denis Yücel auf einer Solidaritätsveranstaltung und 2013 strich der Dresdner Kreuzchor es aus seinem Programm einer China-Reise, um einen Eklat zu vermeiden. So etwas nannte man früher in China einen Kotau. GMX hat es als Werbelied missbraucht und es taucht sogar im Repertoire einer Rechtsrockband auf. Da hören wir doch lieber eine andere Version.

0: Das war Lea, eine der Jüngeren unter den Liedermacherinnen. Sie begann mit Liedern, die sie bei YouTube einstellte, spielte Theater und arbeitete auch schon mit Nico Santos und Mark Foster zusammen. Wenn wir Lieder mit und über Kinder hören wollen, kommen wir an ihm nicht vorbei. Rolf Zuckowski.
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Das also war Rolf Zukowski mit dem Mutmachlied »Ich schaff das schon«. Mit über 20 Millionen verkauften Tonträgern gehört er zu den erfolgreichsten Künstlern in Deutschland. Deshalb hier noch ein Lied von Rolf Zukowski, und ihr hört ja gerade selber Radio, deshalb passt es sehr schön.

0: Nun ja, es gibt auch Lieder mit und über Kinder mit tieferen Botschaften.
1: Das ist ein Lied für meine Kinder, für alle Kinder und erst recht für Erwachsene. Und heißt Kinder.

0: Das war Bettina Wegner mit ihrem wohl bekanntesten Lied Kinder. Durch John Baez, die es auf Deutsch sang, wurde es auch international bekannt. Ein schönes Lied über den Schutz kleiner Kinder und was aus ihnen werden kann, wenn es den Schutz nicht gegeben hat. Das ist auch das Thema in dem Lied Tag kleiner Junge von Robert Long, der hier beschreibt, wie er als Erwachsener sich selbst als kleinen Jungen wieder trifft.
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Auch Klaus Hoffmann ist bekannt dafür, dass er Lieder für und über Kinder singt. Er verarbeitet damit den Konflikt zwischen kindlicher Geborgenheit und dem Aufbegehren gegen bürgerliche Enge am Ende der 60er Jahre. Klaus Hoffmann singt: Jedes Kind braucht einen Engel.

Klaus Hoffmann ist eng befreundet mit Reinhard May. Beide sind nie explizit politische Liedermacher geworden, wie Wader oder Degenhardt. Er wurde dafür auch scharf kritisiert. Seine späteren Lieder unterstützen aber dann die Friedensbewegung. Wie dieses, das er 1986 aufnahm.

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5: Das war Reinhard May mit Nein, meine Söhne gebe ich nicht. Die Perspektive des Vaters nimmt auch Konstantin Wecker ein. Eine selbstkritische und politische. Mit dem Lied An meine Kinder.
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Jetzt hören wir Dotta Kehr. Sie begann als Straßenmusikantin und hatte sich den Künstlernamen Kleingeldprinzessin zugelegt. Heute spielt sie sicherlich nicht mehr für Kleingeld. Sie ist studierte Medizinerin und hat schon mit Hannes Wader und Konstantin Wecker gesungen. Sie hat eine ganz andere Botschaft als eben noch Konstantin Wecker.

Schöne Lieder für Kinder singt auch Reinhard Laconi. Er kommt vom Jazz und hat Filmmusik gemacht. Und neben den Pudis hat er in der DDR die meisten Veröffentlichungen. Im Westen ist er wenig bekannt, aber im Osten immer noch Kult. Ist insbesondere das Kindermusical Traumzauberbaum. Ihr hört daraus die Traumreise.

Eine Botschaft an die Kinder hat auch Robert Metcalf. Er kam 1973 als Student nach Berlin, wurde Sozialpädagoge, ist heute aber als Liedermacher gut im Geschäft. Wir hören sein Lied über die Unterschiede, anders als du.

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1: Auch im nächsten Lied geht es um Diversity. Welche Botschaft könnte wichtiger sein als die, jede und jeden in seiner Eigenart anzunehmen?

Das war Hermann van Veen mit »Ich habe ein zärtliches Gefühl«. Van Veen engagiert sich in mehreren Organisationen für die Rechte von Kindern und ist Botschafter für UNICEF, dem Kinderhilfswerk der UN. Das folgende Lied, »Kleiner Fratz«, zeigt seine große Liebe für Kinder. Musik.

Hermann van Veen lernte 1983 Heinz Rudolf Kunze kennen, der in den folgenden Jahren viele Lieder von Hermann van Veen übersetzte und auch eigene Texte für ihn schrieb. Wir hören von Heinz Rudolf Kunze mehr als dies.

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1: Das war übrigens das offizielle Lied des Evangelischen Kirchentages 2005. Zum Abschluss hört ihr nochmal ein Lied aus einem Kindermusical, Tabaluga, erdacht und realisiert von Rolf Zuckowski und Peter Maffay. Wir hören Ich wollte nie erwachsen sein.

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Und das war sie, unsere neue Ausgabe der Lieder mit Botschaft. Heute zum Weltkindertag mit und über Kinder. Und ihr hört Peter Fobian und das Freie Radio Neumünster jetzt rauschfrei auf DAB Plus oder im Stream. Und wie immer jeden dritten Sonntag um 15 Uhr oder am Montag um 10 in der Wiederholung. Und ich hoffe, ihr sagt dann auch, gut wieder hier zu sein in einer Aufnahme von Mai, Wecker und Wader.

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Ja, herzlich willkommen zu Subjektiv hier auf Radio Quarks 95.9 und auch bei den ebenso diese Sendung ausstrahlenden Stationen, sei es das Freie Radio Neumünster oder eben auch Radio Fratz in Flensburg oder eben auch Pi Radio in Berlin, auch dahin hallo, oder zu Radio Blau nach Leipzig. Hello again also to the listeners in Dublin. Near FM is there the station name, und natürlich auch hallo und herzlich willkommen, liebe FreundInnen, die diese Sendung im Internet unter www.subjektiv.net oder Mixcloud-Account nachlauschen wollen oder klar im Livestream dabei hängen. Schön, dass ihr da seid. Am Mikro begrüßt euch Herr Emmy Emsen und ich bin heute mal wieder ganz allein in den heiligen Hallen von Radio Korax hier im Quarter, im Korax Quarter, dieses ganze Viertel, welches inzwischen für die Produktionsplätze für Radio Korax freigeräumt wurde, damit die vielen Menschen, die sich hier engagieren, auch Platz haben. Und trotz des Gegenwinds da draußen, ihr wisst schon, Geldhahn zudrehen und diese ganzen komischen Sprüche, hier das gallische Dorf verteidigen, weil das ist tatsächlich, wenn man sich die Wahlergebnisse in Sachsen-Anhalt anschaut, eins der gallischen Dörfer, die dazu beigetragen haben, dass die AfD noch nicht die absolute Mehrheit hat. Es sind nur drei Wahlkreise, die widerstanden haben oder mit einem günstigeren Ergebnis rausgegangen sind. Und hier ist eins von, und wir haben uns hier verbarrikadiert und freuen uns, wenn die Druiden kommen mit dem Zaubertrank, um die Römer vor den Toren aufzuhalten oder gar vor den Kopf zu kloppen. Bis das passiert, werden wir wahrscheinlich das alles tun, was wir weitermachen, nämlich einfach widerständig bleiben und unsere kulturelle Praxis als auch unsere politische Praxis dagegen setzen. Das sei versprochen an dieser Stelle. Und ich freue mich, dass ihr jetzt eine Stunde Punk kriegt. Das gehört nämlich genau dazu. Sistema de Entretenimiento waren das gewesen, aus Spanien stammend, von ihrem Longplayer, der Arcade Punk oder Young Punk heißt. Ich kann es gar nicht so richtig sagen. Ist nicht mehr ganz frisch, das Dingchen, aber 26 knackige Titel im Pop-Punk-Style zum Rumhüpfen. Das ist doch feini feinstens. Und weil wir schon bei feini feinstens sind, würde ich denken, lege ich noch einen nach. Und ich bin noch ein bisschen in dieser Downtown Boys. Ich freue mich darüber, dass ihr viertes Plattenalbum, Ding sie rausgehauen habt, Phase. Public Luxury heißt das gute Stückchen und es ist wirklich toll. Wir haben zusammen, glaube ich, noch nicht das Lied Viva la Rosa gehört und das muss jetzt nachgeholt werden.

Viva La Rosa vom aktuellen Album der Downtown Boys. New York Finest, Musik vom Allerfeinsten. Wirklich das schönste Album, was sie gemacht haben. Also jedenfalls mir sehr gefällig, obwohl ja nicht alles so hart punkig ist. Manches auch ein bisschen elektrischer daherkommt. Aber bietet die Stirn. Unbedingt ja, empfehlenswert aus meiner Perspektive. Aber ihr könnt euch ja selbst entscheiden. Ich würde sagen, wir hauen mal noch ein bisschen auf die Trommel. Bevor wir nachher noch ein bisschen in elektrische Gefilde gehen, würde ich jetzt mal mich darüber freuen, euch Los Tricornios vorstellen zu können. Die kommen aus Madrid und haben ja so ein irgendwie einen Song, dachte ich, erst veröffentlicht und dachte, ganz schön Überlänge, 6 Minuten irgendwas. Und dann habe ich mich mit der Veröffentlichung namens beschäftigt und habe festgestellt, dass das eigentlich 3 Stückchen Musik sind, nur wahrscheinlich wollten die, dass man alles immer hört. Ich habe den Trick durchschaut, habe das Schnittprogramm des Vertrauens genutzt, um dieses Liedchen zu 3 teilen und würde euch jetzt das Mittelstück davon vorstellen, was vielleicht noch einen eigenen Namen hat, müssten wir mal genau zuhören. Los Tricornios. Vielleicht nur ein Drittellied, vielleicht aber auch das 2. von 3. Wir wissen es nicht genau. Aber es fetzt. Ja.

Vielleicht heißt es Juwelei. Ich habe überhaupt keine Ahnung. Auf dem Song steht Brrrp drauf und genau das ist das, was ich euch nur zu mitzuteilen weiß, wie dieses Liedchen heißt. Es ist eigentlich drei, eins von dreien, keine Ahnung, irgendwas. Wir machen weiter mit einer Schallplatte, die mir freundlicherweise zugesandt wurde von einer Tanzformation, die, ich habe genau darüber nachgedacht, schon sehr lange mein Leben begleitet. Immer wieder, nicht ganz intensiv alles die ganze Zeit, aber immer wieder dabei und damit auch eine große Konstante. Ich glaube, ich habe die das erste Mal Ende der 80er Jahre in Merseburg in der Kirche gesehen und ich kann es gerade nicht mehr rekonstruieren. Sie waren auf jeden Fall auch bei einer Subjektivparty gewesen, vor vielen Jahren hier in Halle im Gig damals. Ich kann es euch sogar sagen, 2001. Kann das sein? Oder 7? Ich kann dieses, ja, 7, vielleicht war es 7, keine Ahnung. Jedenfalls eine Weile her, dass sie hier waren und ich habe gar nicht gewusst, dass Anti-X als solches noch existieren und musizieren. Und jetzt las ich von einem der Bandmitglieder, dass die gerade eine neue Schallplatte rausbringen mit 300 Stückchen in verschiedenen Farben und am 30. September in Jena in Casablanca im Punkrock-Café ein Rekord-Releasing sie planen. Und der junge Mann war so freundlich, mir ein Musterexemplar zukommen zu lassen, so dass wir jetzt hier mal gemeinschaftlich reinlauschen können, wie denn Anti-X nach so und so vielen Jahren Bandgeschichte aktuell klingen.

warum von Anti-X hier aus der Krisengebiet auch stammt. Schöner Deutschpunk, klassisch. Also aufhören kurz. Ich würde die Platte eigentlich umdrehen wollen, um mit euch noch einen weiteren Song von dieser Scheibe zu hören. Ihr müsst das jetzt mal live mitmachen. So ist das jetzt, wenn man hier nicht alles am CD-Spieler macht. Muss man sozusagen zuhorchen, wie der DJ, der ganz alleine hier die Sendung fährt, eine weiße Platte umdreht. Das heißt, es ist sehr schwierig, den Anfangspunkt des Liedes, des zweiten Liedes zu finden, welches ich euch vorspielen möchte. Ich bin auch ein bisschen blind, das muss ich auch noch gestehen. Mal gucken, ob das hinbekommt. So, 1, 2, 3, hier muss ich hin. Hier muss ich hin. Ja, zweites Liedchen, welches ich euch vorstellen möchte, vom aktuellen Anti-X-Album, welches da heißt Wir sind steril. Und 1, 2, 3, 4, 5, 6, 7, Mensch, ich muss richtig zählen können, 15 Songs hat. Alles frisch aufgenommen, frisch eingespielt von Anti-X hier. Und ich fand beim Durchlauschen noch den Titel Dunkle Töne sehr gut. Und den möchte ich gerne noch mit euch zusammen lauschen. Ich fand die ganze Platte gut, das wollte ich sagen. Aber es gibt zwei Songs, die für mich so rausgepurzelt sind. Oder rauspurzeln mussten, weil ich euch ja nicht die ganze Platte vorspielen möchte. Ihr müsstet euch die Auswahl anhören und dann ansonsten euch drum kümmern, eine der 300 Scheiben, die es dann geben wird, zu erobern.

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Dunkle Töne. Anti-X, eine Punk-Formation, Punk-Rock-Formation hier aus dem Krisengebiet. Und ja, vom neuen Tonträger. Wir sind steril. Wie gesagt, wenn ihr Lust habt, da irgendwie dahin zu gehen, das ist aufrichtiger Punk, unverschnörkelt gerade raus und sehr liebenswert. Dann könnt ihr am 30. September in Jena im Casablanca zum Punk-Rock-Café gehen. Da wird die neue Platte released. Ja, und ansonsten, glaube ich, findet ihr im Internet irgendwo was, wo ihr eine dieser 300 Scheiben herbekommen könnt. Wir bleiben noch ein bisschen im Krisengebiet, gucken nach Sachsen. Dort konkret aus Leipzig kommt die Tanzformation Manta Rochen. Hier schon das ein oder andere Mal vorgestellt. Wellness World heißt das aktuelle Tape. Und Hotel Hell ist das Liedchen, welches ich vom aktuellen Kassettchen runtergenommen habe, um es für euch hier zu spielen.

Wie gewohnt mit mangelndem Optimismus eingespielt, so würde ich das beschreiben. Mantauchen aus Leipzig, Hotel Hell vom aktuellen Tape. Und wir machen mal ein bisschen eine höhere Taktzahl, würde ich vorschlagen. Eine finnische Transformation hat neu veröffentlicht. Und wer sich ein bisschen auskennt mit finnischen Punk, gibt es ja früh in den frühen Sachen sehr, sehr viel Spannendes, wo zum einen die Sprache immer deutlich schön zur Geltung kommt. Und dann später gibt es diese Hardcore-Finn-Punk-Sachen, die einfach alle ordentlich ballern und viel Energie haben und sowas in der Art haben, ist jetzt wieder rausgekommen, eine neue Scheibe mit Geballer Hardcore Punk aus Helsinki. Die Tanzformation heißt Koti Tuhoa und hat ihre neue LP angekündigt, die heißt Para-Ti-Easy und von diesem Ding sie runtergenommen habe ich das Liedchen Valmistaudu Sotaan. Was immer das auch heißen mag, ich bin des Finnischen nicht mächtig.

Ja, großartig. Koti ganz toll. Also schöner Hardcore-Dingsy. Und wir machen noch einen drauf, noch ein bisschen Energie für euch da draußen. Ich habe Split System aufliegen, eine EP der Transformation, welche im Jahr, also genau vor einem Jahr rausgekommen ist. Die kommen aus Melbourne und beschreiben ein Szenario, welches Leute, die vielleicht den einen oder anderen Einzelfall gelesen oder gar miterleben mussten, vielleicht etwas Genugtuung oder ein bisschen Hoffnung geben können. No Cops in Heaven, Split System.

Kann man, wenn man sich unbeobachtet fühlt, sogar ganz laut mitbrüllen. No Cops in Heaven, das war ein Split System aus Melbourne. Australischer Punkrock vom Feinsten. Und wir machen mal einen kleinen Change in der musikalischen Gewichtung hin zu einer anderen Tanzformation, welche ich kurz einführen möchte. Kennt ihr sicherlich, der Name Einsturz in Neubauten ist ein Begriff und in den frühen ersten 10, 12, 15, weiß ich gar nicht, Jahren hat dort ein gewisser HFM-Einheit mitmusiziert und war dort verantwortlich für Schlagwerk und Bohrmaschineneinsätze und so weiter und so fort. Und ich war am letzten Freitag in Leipzig im UT Connewitz und habe dort den Stummfilm Kosmische Reise gesehen, welcher aus dem Jahr 1936 stammt und beeindruckend in Bezug auf die verwendete Tricktechnik, auf die Perspektive, wie Weltraumreisen mal aussehen können und so weiter. Aber wirklich gut gemacht. Und das Spannende an diesem war nicht nur dieser Film, sondern dass es auch so eine Art Live-Vertonung von Herrn FM Einheit gab, der dort auch mit so langen Stahlfedern rummusiziert hat und Kies und Stein und so weiter. Und ich habe mich daran erinnert, als ich dies erste Mal gesehen habe, ich glaube, es war 1990 in Ost-Berlin, noch in der Elektrokohle. Und auch dort habe ich das Bild von Herrn FM-Einheit noch tief im Voraugen stehen, wie er mit so einem Ziegelstein am Bühnenrand steht. Und wir waren uns nicht so richtig sicher, ob er gleich einen ausholte, den auch ins Publikum fallen lässt. Ich weiß gar nicht, was ihn so angepiept hat. Auf jeden Fall war es sozusagen eine sehr ikonische Situation, jedenfalls für mich. Und nun stand er wieder da und hat mit Schlagwerkzeug einen Ziegelstein malträtiert und das in Klanggeräusche verwandelt. So viel vielleicht zu warum ich jetzt gerade drauf gekommen bin. Jedenfalls habe ich mir ein Album der Einsturz in Neubauten rausgezockt, wo FM-Einheit noch mitmacht. Zeichnung des Patienten OT und das ist auch genau das Liedchen, welches ich euch vorspielen möchte.

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Hat er fleißig mitmusiziert. FM Einheit, die einschätzenden Neubauten, Zeichnung des Patienten OT vom gleichnamigen Album. Und wir bleiben noch ein bisschen bei Rhythmus, wird ein bisschen nicht ganz so atonal, würde ich sagen, doch trotz alledem Rhythmus betont. Ein gewisser Herr Christoph Klebar ist mir vor vielen Jahren untergekommen und wir hatten schon irgendwie 2018 oder sowas uns geschrieben, nachdem ich ihm direkt Schallplatten aus Brüssel habe abgeordert, geschickt, mir schicken lassen, dass er eigentlich mal nach Halle kommen sollte. Das war damals dann schon eigentlich fast ausgemacht. Dann kam die Corona-Zeit und der Faden ging verloren. Aber Herr Christoph Klebar musiziert fleißig weiter. Und inzwischen ist es so, dass man sich wieder in Touch gebracht hat. Und der junge Mann zusammen mit einem anderen musizieren, zusammen nach Halle kommen wird. Und zwar konkret am 25. September hier in Halle im Gig. Das ist ein Freitagabend, ausgerichtet von Substrakt. Das ist ja die kleine Schwesternsendung von Subjektiv, welche doch eher so rhythmusbetonter unterwegs ist. Aber doch den ein oder anderen Schnittmengenmoment auch zu Subjektiv hat. Und so müsst ihr jetzt oder dürft ihr jetzt sozusagen Einblick gewinnen, weil ich möchte gerne, dass ihr da hinkommt und euch genauso wie ich mich dran erfreue, dass Herr Christoph Klebar unter anderem von seinem neuen Album Chest La Drogue Le Futur spielt. Und Disco Lento ist eines der Liedchens, welches zum Beispiel zum Eindruck gewinnen, was denn der Herr Klebar so macht, geeignet ist.

Aus Brüssel stammt Christoph Klebar. Disco Lento war das Liebchen. Und wenn ihr diesen Artisten live erleben wollt, könnt ihr euch hier in Halle am 25.09. im GIG, im Gig einfinden, Reihestraße 122 und lauschen. Er ist dort zusammen mit Karagenen unterwegs auf der Bühne und es wird noch einen schönen DJ-Set hinten dran geben, so dass das ein runder Abend wird. Wer da neugierig ist, wie das mehr davon klingt, kann unter www.subjektiv.net nachschauen. Dort ist ein Beitrag oben festgenagelt, wo es auch die Links zu den Bandcamp-Accounts der Artisten gibt. Und jetzt gibt es wieder ein bisschen Energie in die Runde. Jedenfalls ist das eine war auch schon energetisch, aber jetzt gibt es noch mal ein bisschen Frontalunterricht.

Laxisma waren das gewesen, die von mir hoch verehrt und geschätzte Transformation aus Leipzig. Seven Secondes. Ich weiß mal, Song. Weiß gar nicht, keine Ahnung, was sieben auf Französisch heißt. Irgendwas sieben Sekunden. Jedenfalls würde man es übersetzen, meine Damen und Herren. Und dazwischen draußen und so weiter. Laxisme, unbedingt sehenswert. Ja, so die mal irgendwie bei euch aufkreuzen. Wir machen mal einen Sprung nach Chicago, Illinois. Und dort kommt Spread Joy her. Wir hatten schon vor zwei Wochen, glaube ich, das Album 3 von denen hier am Wickel. Und von dem würde ich gerne Abolish Chance spielen. Und damit ihr das hören könnt.

Schon zu Ende. Das waren Spread Joy, so hießen die Guten. Und ich gucke gerade nach einer Transformation, welche aus Malmö kommt, aus Schweden konkret. Und die eigentlich ist es eine Sängerin, die zwar zu einer Transformation gehört, aber auch solo unterwegs ist. Und sie heißt She Beast. Und ich hatte die letzte Woche schon mal hier und hatte da auf einen früher EP von ihr verwiesen, wo das alles noch so ein bisschen postpunkig klingt. Und jetzt ist aktuell ihr Tonträger, ich weiß gar nicht, aus welchem Jahr der eigentlich stammt, aus dem Jahr 21 bei mir zu Hause eingetroffen. Ich habe ihn zum Glück noch entdeckt und noch eins der letzten Exemplare schießen können, so sage ich einfach. Und ich bin total fasziniert, obwohl das ganz und gar nicht so ganz mein musikalischer Style eigentlich ist, aber es ist verdammt cool. Erinnert mich musikalisch an Sequenzen aus dem, jetzt ist der Filmname weg. Ja, der kommt gleich drauf. Egal, die Sängerin ist original bei Arre Arre am Start, singt dort und hat während der Corona-Zeit alleine ein Album aufgenommen. Und dieses Album heißt Violent Tendencies und ist von She Beast ein wirklich besonderes Stückchen. Auf diesem Lied sind 10 Songs drauf und mit jedem Song wird einer Mörderin wird das beschrieben, was sie zur Mörderin gemacht hat, was sie gemacht hat und so weiter und so fort. Das heißt, irgendwie auch wie in den Käfen mit Mörderballets, nur hier eben auf Frauen fokussiert und so weiter und so fort. Und tatsächlich schneiden meistens auch die Lover dieser Damen, um die es da geht, nicht so gut ab in Bezug auf, was sie vorher so im Leben den Damen angetan haben. Wir hören mal rein. Ich finde Handle with Care zum Beispiel ein sehr schönes Liedchen und ihr jetzt hoffentlich auch gleich.

She-Beast, absolut Punkrock-Faktor ganz oben. Also Rock-Faktor nicht, aber auf jeden Fall alles, was Punk-Attitüde ist, ist da drin. Ich bin total fasziniert von dieser Schallplatte. Die läuft bei mir in Heavy Rotation. Und ich hoffe, ich konnte euch auch faszinieren. Ich bin ein bisschen dankbar, dass ich diese Sendung subjektiv genannt habe, so dass ich jetzt nicht mit irgendwelchen Leuten darüber diskutieren muss, ob das Killer-Nieten-Faktor 300 ist oder eben nicht. Ich sage ja. Ja, vielleicht nicht, ist egal. She-Beast war das gewesen, das war auch subjektiv gewesen, hier auf Radio Quarks 95.9 und auch bei den, die ebenso Sendung ausspielenden Radiostationen in Flensburg, in Berlin, in Leipzig, genauso wie in Neumünster, sowie in Dublin. Macht's gut, Leute. Ich verabschiede mich mit Nestor Magno, der La BT für uns singt.

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0: Hallo und einen wunderschönen guten Nachmittag. Hört das freie Senderkombinat. Konkret hört Mondo Bizarro zwei Stunden am Punkrock auf die Ohren. Heute wieder erwarten am ersten Donnerstag des Monats mit einem Special. Denn die Zeiten, wie auch immer, die wollen es so. Sie haben uns dann zugerufen, heute machen wir ein Special. Also tun wir das. Wir haben heute... Hi Tüdel.
1: Hallo Heiko. Ich muss mich kurz erholen.
0: Das verstehe ich. Ich erkläre aber jetzt nicht weiter, warum. Geht's dir gut sonst?
1: Wie geht's dir?
0: Mir geht's ganz fantastisch. Und dann fange ich einfach an weiterzureden, denn wir haben heute Gäste hier. Zwei Stück an der Zahl. Und zwar geht es heute um das Musiktreffen Hamburg. Ihr alle kennt das Reeperbahn-Festival. Ich schätze mal, die meisten Menschen, die uns hier zuhören, sind da jetzt nicht so eng mit, weil... Erstmal, um es einfach zu machen, es gibt eigentlich keinen Punk. Um es noch einfacher zu machen, es kostet Schweinegeld. Also das ist jetzt nicht unbedingt unser Metier. Aber es hat sich halt parallel zu diesem Reeperbahn-Festival in den letzten ein, zwei, drei Jahren etwas entwickelt, was sich eben das Treffen nennt oder das Hamburger Musiktreffen. Und die gehen das alles ein bisschen anders an. Und das soll heute Thema sein.
1: Genau, und dazu werden wir Ben und Christoph in ungefähr 25 Minuten ein wenig befragen. Vorher grooven wir uns ein bisschen ein und erzählen euch dann noch einmal ein bisschen mehr dazu.
0: So machen wir das. Sprich, jetzt kommt die ganz normale Einschwitzphase.
1: Jawollo.

0: So, leicht warm geschwitzt sind wir nun. Das waren Drain, Coach Away, True Gloom und gerade eben die Subhumans. Die es gibt ja mehrere Subhumans, die aus England waren das.
1: Genau, und wir haben natürlich, bevor es hier gleich losgeht mit den News rund ums Treffen, auch noch brandheiße musikalische Sachen für euch dabei, denn wir haben eine Single dabei von SVMord, die erst morgen herauskommt. Frecherweise werden wir sie natürlich vorab spielen. Das sind die Leute selber schuld, die uns das schicken, die uns kennen oder auch nicht, aber Sabotage Records weiß das. Genau, Frühling der Verräter wird das Album heißen, das am 18.09. herauskommt. Wir hatten schon ein bisschen über das Quintett aus Berlin erzählt letztes Mal und spielen euch jetzt einfach nur die neueste Single vor.
0: Genau, mit Namen Freiheit.

0: So, da sind wir wieder bei Mondo Bizarro und wie bereits anfangs erwähnt, haben wir heute Gäste hier. Und zwar den Manny und den Christoph, die uns gleich Sachen erzählen werden über das Musiktreffen Hamburg. Und bevor wir aber in die Thematik einsteigen, machen wir mein Lieblingspart in dieser Sendung, immer wenn wir Gäste haben, den obligatorischen Soundcheck in der Hoffnung, dass alles funktioniert. Das heißt, ihr könnt jetzt einfach mal wild in die Mikros reden auf irgendeine Art, um zu gucken, ob das vernünftig klingt und ankommt.
1: Und vielleicht auch schon mal euren Namen dazu sagen, dass die Menschen zuordnen können. Welche Stimme gehört zu wem?
2: Check, check, one, two.
1: Oh, wow, wir hatten wirklich Angst. Das ist noch nie seit Jahren nicht mehr so ein Sound gewesen. Wow. Ja.
2: So, mein Name ist Christoph Twickel. Danke für die Einladung.
3: Check, check, hallo.
1: Das kann nur geil werden, Leute.
3: Super, mein Name ist Ben Kieler. Danke für die Einladung.
0: Ja, das ist ganz fantastisch. Man muss an dieser Stelle meinem Menschen aus dem FSK ein großes Kompliment machen. Wir mussten letzte Sendung, egal wann es auch immer war, in Studio 2 ausweichen, weil hier hart gebastelt wurde. Und sie haben genau das hart gebastelt, dass die ganzen Mikros wieder funktionieren. Und wie wir jetzt gerade hören und feststellen, funktionieren die 1A. Besten Dank. Ja. Und Erhard und Jutta, das habt ihr ganz toll gemacht. Wir sind glücklich. So, jetzt können wir aber auch wirklich anfangen.
1: Genau. Wir sind hier wegen dem Treffen. Das geht in die dritte Runde. Das ist ein unabhängiges Festival von der Hamburger Musikszene, das so ein bisschen den Trubel vom Reeperbahn-Festival nutzt, um eben diese Szene hier zu repräsentieren. Es sind 12 Veranstaltungen, 8 Locations, 5 Abende und die Tickets sind sehr erschwinglich. Es ist von Hamburgis für Hamburgis. Kein Ticket kostet mehr als 20 Euro. Die Spanne ist von 10 bis 20 Euro und es machen extrem viele Leute. Wir machen jetzt einfach mal ein Mini-Name-Dropping, sonst sitzen wir, glaube ich, 20 Minuten und lesen alles vor.
0: Genau, abgesehen von den Vereinen, in Anführungszeichen, wo ihr herkommt, da könnt ihr, reden wir gleich noch länger drüber, machen da unter anderem mit das Grand Hotel van Cleef,
1: Audiolied,
0: Pudelprodukte,
1: Bubak,
0: Sons of Subterranea,
1: Rookie Records,
0: Hafenklang,
1: Komet.
0: Yellow Media und damit haben wir den letzten in der alphabetischen Reihenfolge erreicht.
1: Okay.
0: Muss einfach erstmal reichen. Also insgesamt 37, wie man es auch immer nennt, Parteien in Anführungszeichen, die an diesem Festival mitwirken.
1: Genau. Und jetzt wollen wir eigentlich erstmal, ach so, wir wollten noch auf die Stilrichtungen eingehen, glaube ich, oder wollten wir das nicht? Ich habe mir das nicht mehr markiert. Ja, es ist auf jeden Fall eine wilde Mischung an Musik, aber da kommen wir später nochmal zu. Eigentlich geht es ja jetzt vor allem um euch. Also einmal haben wir Ben Kehler hier sitzen von Tapete Records und Howdy Partner Booking und Christoph Twickel von Not Okay Records, relativ frisch, arbeitet auch noch freiberuflich sozusagen für die Zeit DJ und hat auch Musikbücher veröffentlicht, also ein 1000-Sasser mal wieder. Genau, aber vielleicht wollt ihr selber nochmal ein wenig von euch erzählen, was ihr so im gewöhnlichen nebenbei sonst so macht und welche Rolle ihr so beim Treffen habt.
2: Ja, ich fange mal an. Genau, ich bin Christoph. Ich habe vor 2024 habe ich ein Label gegründet, Not Okay Records. So zu einer Zeit, wo eigentlich alle gesagt haben, bist du wahnsinnig? Wer braucht denn sowas noch, ein Label? Aber ich habe irgendwie gedacht, ich mache ein Hamburger Label für Outer National Music, also Musik, die viel aus dem globalen Süden kommt, aber von Leuten, die hier leben. Und sowas gibt's noch nicht. Und außerdem glaube ich nach wie vor daran, dass Musik so reale Zusammenhänge braucht und nicht nur digitale Plattformen. Und ich hoffe auch darauf, dass Menschen auch noch TonträgerInnen kaufen. Das wurde beim FSK herausgefunden, dass es eigentlich gar keine Tonträger gibt, sondern nur TonträgerInnen. Ne? Die Platte, die CD, die Kassette.
1: Das ist korrekt, ja.
2: Sagen wir immer TonträgerInnen. Ich schweife ab. Genau, und wie das so ist, wenn du so ein Label gründest und keine Ahnung hast. Also ich meine, ich mache ja schon relativ lange Musik als DJ, auch als Radiomoderator. Ich habe hier, glaube ich, 2007 aufgehört beim FSK und dann bei Byte FM angefangen. Und im NDR mache ich auch noch Musiksendungen und habe auch viel über Musik geschrieben und so. Aber ich habe nie selbst Musik rausgebracht. Und dann war ich so auf der Suche nach Zusammenhängen und habe natürlich auch dem Reeperbahn-Festival eine Mail geschrieben nach dem Motto, wollte nicht was von mir auftreten lassen. Da kam aber keine Antwort und dann habe ich gehört von diesem Musiktreffen Hamburg, wo quasi parallel zum Reeperbahn-Festival die Hamburger Szene so eine Art Satellit aufbaut, wo Leute, die, keine Ahnung, kleine Clubs machen oder kleine Labels oder andere Musikfirmen, sagen, hey, von diesem riesen Trubel, da haben wir so halb keinen Bock drauf, halb wollen wir aber trotzdem auch davon profitieren und dann machen wir halt unser eigenes Ding. Ja, und dann habe ich Gunther von Tapete Records angeschrieben und der hat gesagt, ja, mach doch mit, hier, das sind die Orte, organisier doch was, und seitdem mache ich mit Not Okay Records, also eine Veranstaltung haben wir im letzten Jahr im Pudel gemacht und in diesem Jahr fahren wir am 17. mit der Hedi auf der Elbe hin und her und machen Not Okay Records Bands, spielen da Loma Rax und Master Dembele und ich freue mich dabei zu sein.
1: Top. Ich wollte gerade nicht unterbrechen, das wäre geil, wenn du versuchst, so ein bisschen auf dem gleichen Abstand zu bleiben, die Mikrofone. Ja, weil wenn man so redet, dann ist auf einmal diese Stimme weg.
2: Ah, okay.
0: Das sind Minusmikros.
1: Ja.
2: Interessant.
1: Aber sie funktionieren trotzdem immerhin. Also wir sind jetzt glücklich, nur die Menschen müssen dazu leider auch funktionieren. Das muss man hier noch wissen. Das hätten wir euch vorher sagen können. Ja, Ben, wie sieht's bei dir aus? Das war laut.
3: Das war sehr laut. Ist es so gut?
1: Ja,
3: sehr schön. Genau, mein Name ist Ben, ich arbeite für Tapete Records und Howdy Partner Booking. Dort, oder was ich beim Treffen mache, dort organisiere ich vor allem unseren Tapete-Abend, der dieses Jahr wieder im Nachtasyl stattfinden wird. Genau, darüber hinaus laufen noch so ein paar organisatorische Fäden bei Tapete zusammen, um die wir uns kümmern. Also sind so ein bisschen so Schnittpunkt teilweise zwischen Venue und Labels, kümmern uns ein bisschen um die Promo und organisatorische Aufgaben. Genau. Dadurch habe ich jetzt gerade und hatte ich viel mit dem Treffen zu tun. Ja. Mhm.
1: Ja, und genau, also Christoph, du bist anscheinend noch nicht seit den Anfängen des Treffens dabei, aber Ben, du bist schon seit Anbeginn, seit Planung, seit Ideengebung mit am Start.
3: Ja.
1: Sehr gut. Ja, bevor wir nochmal wirklich zu dem Treffen kommen, wollen wir so ein bisschen an die Basis zurück, nämlich zu dem Reeperbahn-Festival und zu der Reeperbahn an sich. Also die Reeperbahn war ja gerade in den 80ern besonders vom Sex-Business geprägt und hat dann nach und nach so anderweitige Kultur entwickelt. Und Christoph, du bist schon lange in dieser Stadt und der Branche unterwegs. Willst du vielleicht einmal ein bisschen erläutern aus deiner Sicht, wie ist denn so die Entwicklung der Reeperbahn gelaufen und das Drumherum in den letzten Jahrzehnten?
2: Sehr geil. Lustig. Opa erzählt vom Krieg. Also als ich 88 nach Hamburg gekommen bin, da haben meine Eltern auch gesagt, St. Pauli, da kann man doch nicht wohnen. Aber dann habe ich da irgendwie in der Detlef-Bredener Straße im Souterrain bei einem Kumpel von mir gewohnt und dann in der Anstraße gefunden. Und ich glaube, das war genau die Zeit, als die Reeperbahn irgendwie im Umbruch war, als da so Subkultur einzog. Das war einfach so, dass quasi, glaube ich, bis so Mitte der 80er lief echt super wenig. Was das angeht, da war das halt so, ja, so Peepshows und Pornokinos und bisschen, naja, also genau, also das halt, was man so kennt, und Nepper, Schlepper, Bauernfänger. Und dann kam das aber in eine Krise. Ich glaube, das kam wegen der VHS-Kassette und weil irgendwann die Live-Peep-Shows, glaube ich, verboten wurden. Und dann wurden einige Läden einfach, waren plötzlich frei. Und dann haben Leute angefangen, Tempelhof ist zum Beispiel, Soul Kitchen und so, haben Leute angefangen, quasi in diesen Rotlichtbars, ja, Musik aufzulegen, Bands auftreten zu lassen. Und ich glaube, das war so die Zeit, wo ich dann auch so als, keine Ahnung, mit Anfang 20 da so reingestolpert bin. Und wo dann auch so, sagen wir mal, das, was man dann später die Hamburger Schule genannt hat, geboren wurde. Und die Leute sich ja plötzlich auf St. Pauli umtrieben. Das fand ich eigentlich auch die spannende Zeit, ne? Und das war ja alles lange vor dem Reeperbahn-Festival. Irgendwie, glaube ich, ist das Reeperbahn-Festival ja entstanden, weil alle, ist ja egal, wo du bist auf der Welt, wenn du Hamburg sagst, sagt irgendwer Reeperbahn. Reeperbahn kennt jeder und jede. Und deshalb haben sie halt gedacht, von diesem Image profitieren wir, dass das irgendwie, hat ja auch ein bisschen was Schmuddeliges und das ist doch eine super Kulisse für ein Musikfestival, was ja, glaube ich, anfangs auch gar nicht so als Branchenfestival gedacht war. Also Thorsten von Buback Records, alter Gefährte, hat erzählt, dass die zum Beispiel anfangs einfach das selber organisiert haben, dass man sich am Rande der Konzerte vom Reeperbahn-Festival getroffen hat und so ausgetauscht hat und dass das dann sozusagen zu so einem Branchentreffen sich entwickelt hat, fand ich interessant.
0: Ja, genau, also 2006 gab es das erste Reeperbahn-Festival und das war überhaupt nicht so gedacht. Genau wie du sagst, das war einfach ein Festival mit auch schon verdammt vielen Acts und Locations. Also das war von Anfang an ziemlicher Brocken tatsächlich, ist aber dann finanziell wohl total in die Binsen gegangen. Und das zweite wohl mehr oder minder auch. Habe ich zumindest so gehört, ihr könnt mich immer sofort unterbrechen und berichtigen. Wir legen hier keinen Wert
2: auf
0: eine Etikette. Und erst seit 2009 oder irgend sowas in Art wurde es halt irgendwie verknüpft mit diesem Branchentreffen quasi. Sprich mit diesem neuen Ansatz Künstler und Branche irgendwie ein Stück weit aneinander zu kletten, wenn man so möchte. Also zumindest sind das so meine Infos. Habt ihr da? Ne, wollt ihr nichts. Ja, also der Ansatz, möglichst viele Bands irgendwie auf die Reeperbahn zu bringen und möglichst viele Zuschauer natürlich und möglichst viele Leute aus der Branche ist ja eigentlich ein ziemlich guter. Was ist denn im Laufe der Jahre eurer Meinung nach da schiefgegangen, dass es so weit kommt, wo wir dann gleich zu kommen, dass es so eine Art, du hast es Satellitenveranstaltung genannt, finde ich eigentlich ganz schön, oder so eine Art Parallelveranstaltung gibt. Was ist passiert mit dem Reeperbahn-Festival?
2: Also ich war ja, wie gesagt, bei den Anfängen nicht dabei. Ich finde ja grundsätzlich, ich glaube, als das losging mit dem Reeperbahn-Festival, da war ich so als aufrechter Kritiker der Gentrifizierung auch immer so ein bisschen skeptisch, weil ich gedacht habe, irgendwie finde ich das nervig, wenn so ein Stadtteil so Kulisse wird. Ne? Also dieses Kulissenhafte von St. Pauli, was ja so viele irgendwie versuchen auszunutzen. St. Pauli ist irgendwie, wie gesagt, plötzlich auch als Immobilienstandort wurde es ja dann auch irgendwann interessant, weil, ach, dieser Flair von Hafen und verrucht und Nightlife und so und plötzlich war, da konnte man damit Geld machen. Also und irgendwie hatte ich das Reeperbahn-Festival auch so in diesem Kontext eingeordnet. Ich muss sagen, gut, wir alle kennen ja auch die Leute, die da arbeiten, die das Programm machen. Das sind ja auch coole Leute, die machen ja auch coole Sachen, zweifelsohne. Es ist natürlich ein Festival, wo ich als Besucher sagen muss, in den letzten Jahren, ich finde das Format, mich nervt dieses Showcase-Format, dass man eine Band immer nur eine halbe Stunde lang sieht und dann ist sie gleich wieder weg und natürlich ist es auch so, dass die Hamburger Musikszene einfach weniger und weniger repräsentiert war, so, ne, dass also sozusagen die Stadt, in der das stattfindet und ihre Underground, ihre Szene da nicht besonders zahlreich vertreten war. So, ich könnte jetzt auch gleich die Argumente aufzählen, warum das so ist, ne? Ich habe da auch Verständnis für, aber ich glaube, das war so ein bisschen der Anlass für Gunther und andere zu sagen, okay, warum sollen wir jetzt hier, also ich sag mal, du kannst ja als das Reeperbahn-Festival bietet ja quasi auch an, die Shows zu kaufen. Du kannst ja auch, also ich glaube, 40% des Programmanteils sind sogenannte Showcases, die dann irgendwie, keine Ahnung, das Musikbüro, das finnische Musikbüro oder das dänische oder das bayerische kaufen sich da ein oder irgendeine Plattenfirma oder irgendeine Promo-Agentur mieten dann halt, sagen wir mal, das Molotow oder den Resonanzraum oder die große Freiheit und so hatte Gunther mir das auch erzählt von Tapete Records. Was sollen wir denn jetzt hier für 5.000 Euro das Übel oder das Docks mieten, wenn wir eine Woche später oder früher irgendwie einfach so da Konzerte machen können und unsere Bands da auftreten können? Und warum sind wir da nicht vertreten als sozusagen Repräsentantin der Hamburger Musikszene? Und aus dieser Idee oder aus dieser Unzufriedenheit ist das entstanden, dass man sich vernetzt hat und gesagt hat, da machen wir halt parallel dazu was Eigenes. Ist ja auch übrigens ein Phänomen, was das Reeperbahn-Festival von kommerzieller Seite zu erdulden hat. Also auch TikTok macht ja so Satellitenveranstaltungen. Alle möglichen Leute, die irgendwie von einer Musikbranche schmarotzen wollen, ja, machen ja parallel zum Reeperbahn-Festival irgendwelche Events, die dann mit dem Reeperbahn-Festival gar nichts zu tun haben, weil sie einfach die, keine Ahnung, 3.000, 4.000 Branchenleute abgreifen wollen, die dann in der Stadt sind. Warum dann nicht auch der Hamburger Underground?
0: Gut, damit haben wir die Sendung beendet.
1: Ja. Wunderbar. seid ihr denn trotzdem, also das ist ja auch immer schwierig, man kann ja viel kritisieren und ich kritisiere auch sehr viel beim Reeperbahn-Festival, aber manchmal kommt der Mann ja nicht ganz drum herum. Seid ihr trotzdem dort irgendwie involviert durch irgendwelche Geschäftspartnerinnen oder dies und das oder Sachen, wo ihr vorbeischauen wollt oder müsst?
3: Also ich selber habe kein Ticket fürs Reeperbahn-Festival, weder für so den Festivalteil noch für den Konferenzteil. Man ist natürlich in irgendeiner Art und Weise involviert und die Idee, das Treffen zu machen, ist ja auch nie aus einer Idee heraus entstanden, dass man sich komplett dem Reeperbahn-Festival verschließen möchte und sagen möchte, wir haben keine Lust auf euch. Also natürlich haben wir auch Lust, dass Bands von uns dort spielen. Natürlich haben wir auch Lust, mit den Leuten in Dialog zu gehen. Also ja, auf jeden Fall. Es ist, ja.
2: Ja, genau. Also ich muss jetzt auch gestehen, eine Band von mir spielt auch ganz offiziell auf dem Reeperbahn-Festival. Loma Rax, ein kurdisch-kolumbianisches Duo. Da habe ich halt auch mal wieder eine Mail hingeschickt und haben gesagt, ja, finden wir cool, kann spielen. Glück gehabt. Oder weiß ich nicht, die sind ja auch cool. Erstmal glaube ich, hat da jetzt niemand von denen, die beim Reeperbahn-Festival jetzt parallel dazu das Treffen mitmachen, hat jetzt so Fundamentalopposition gegen das Reeperbahn-Festival. Ich glaube, das ist eher so eine, ist auch ein bisschen so eine Typfrage. Also die so Clubs wie das Hafenklang oder um mal Hafenklang als Beispiel zu nehmen, die haben halt keinen Bock, oder auch die Hedi, die haben halt keinen Bock darauf, dass dann irgendwie das Reeperbahn-Festival kommt und sagt, so, wir buchen jetzt bei euch irgendeine Veranstaltung rein. Bei euch macht jetzt das dänische Musikbüro dies oder jenes.
1: Da kommen wir auf jeden Fall später nochmal konkreter drauf zurück, auf die Venues. Was mich jetzt tatsächlich nochmal interessieren würde, ist das dann auch so, also ich weiß zum Beispiel, wenn man jetzt eine Reception machen wollen würde als kleines Label, wenn ich das jetzt machen wollen würde, wird das irgendwie 3.000, 4.000 Euro kosten beim Reeperbahn-Festival. Ja. Ist das dann bei, wenn man sagt, hier, ich hätte eine Band, musst du dafür jetzt auch bezahlen? Oder?
2: Nee.
1: Achso, das funktioniert dann.
2: Nee, wenn du
1: so
2: im kuratierten Programm landest, nicht.
1: Ah, alles klar.
2: Wenn du sagst, keine Ahnung, ich möchte mich hier einkaufen und dann geht das Verhandeln halt los. Ich habe auch mit den Leuten ja auch schon gesprochen als Journalist, also mit den Reeperbahn-Leuten, die haben natürlich auch, die sind ja auch damit konfrontiert. Dann sagt eben das dänische Musikbüro, ja, wir kaufen euch hier so eine Veranstaltungshalle mal ab für einen Abend, aber dafür müssen dann auch zwei von unseren Bands ins reguläre Programm und so, und dann fängt man halt an so rum zu.
4: Die übliche Falscherei quasi, ne?
2: Genau. Aber in dem Falle, nee, fallen die unter Talent und dürfen, kriegen sogar noch 800 Euro, kann ich verraten.
1: Das hören wir doch gerne, würde ich sagen. Das kann ja auch mal gut laufen.
0: Wie du sagst, fast 50% sind eingekauftes Programm tatsächlich.
2: 40 hieß es jetzt zurzeit, das Reeperbahn-Fest
0: ist letztes Jahr. Ist für mich fast 50, sind 50. Man muss immer ein bisschen auf- oder abrunden, das ist dann einfacher zu behalten. Ja. Ben, weißt du, wann Gunther, also das Gunther ist ja dein Arbeitgeber, nenne ich das jetzt einfach mal ein bisschen platt, weißt du, wann er mit der Idee im Kopf mal rausgegangen ist, wir müssen da irgendwie ein bisschen oder wollen da irgendwie ein bisschen was anders machen, was Eigenes machen? Hast du das irgendwie schon mitbekommen oder hast du es zumindest aus Erzählungen mitbekommen, wann diese Idee des Treffens quasi entstanden ist?
3: Also das erste Treffen hat 2024 stattgefunden, vor 2 Jahren. Und das müsste ungefähr dann auch so passiert sein, dass es irgendwie so ein bisschen die Idee gab. Also es war, glaube ich, keine Sache, die jetzt so von langer Hand geplant war, die dann irgendwie einfach so ein bisschen aus so einem Ding entstanden ist von, lass uns das doch einfach mal probieren. Also das war damals im ersten Jahr auch nur auf einen Abend reduziert, noch ein bisschen kleiner und vom organisatorischen Aufwand auch nicht so groß, wie es jetzt im dritten Jahr ist. Genau, wie lange davor schon bei Gunther oder bei anderen Labels diese Ideen rumgeschwirrt sind, weiß ich jetzt nicht ganz genau zu beantworten.
0: Also es gibt oder gab ja schon relativ lange eine kleine Veranstaltung, den Garage Sale am Knus, den gibt es schon seit 10 Jahren und das ist ja eigentlich genau das eigentlich. Sprich, das sind die ganzen Hamburger Labels, für die sich so auf dem Reeperbahn-Festival, oder die kleinen Labels, die unkommerzielleren in Anführungszeichen, für die sich niemand so großartig interessiert. Da gab es ja in dem Sinne schon den kleinen Versuch einer Gegenveranstaltung, aber daraus ist es nicht entstanden. Oder ist das halt irgendwie dann die logische Folge, ey, wir machen jetzt einmal immer diesen Freitag auf dem Reeperbahn-Festival, da sind wir alle, wir können auch mehr machen, wir können auch anders machen und nicht nur unsere Platten verkaufen bei Regen.
3: Gute Frage, vielleicht ist es auch genau so entstanden, das kann ich nicht ganz genau beantworten. Aber ich habe den Garage Sale nie so empfunden, dass es so ein Ding war von wir machen damit jetzt unsere eigene kleine Gegenveranstaltung, sondern es war auch ein bisschen so eine Sache, die einfach so, ne, wie ja auch viele andere Leute aus dem Musikgeschäft sich in unterschiedlichsten Konstellationen zusammentreffen, dass man da einfach so ein bisschen sagt, wir machen diesen Garage Sale, es macht irgendwie Sinn, das irgendwie einmal im Jahr zu machen, es macht irgendwie Sinn, das zu machen, wenn es das eine große Showcase-Festival in Hamburg gibt, und darüber hinaus ist das dann auch ans Treffen angegliedert worden. Aber was so ein bisschen vorher da war oder was letztendlich was motiviert hat, ja, kann ich nicht ganz rekonstruieren.
1: Ja, und ich meine, das scheint ja jetzt alles sehr schnell gegangen zu sein. 24 die Idee, 24 die Umsetzung. Wie lief das denn genau ab? Also gab es da irgendwie so einen Rundbrief an Friends oder hat man sich am Tresen getroffen und so, ja, okay, wäre doch irgendwie eine geile Idee. Wir schreiben jetzt nochmal 5 befreundete Leute an und dann wird das irgendwie organisiert.
3: Also, so wie ich das erinnere, ging es tatsächlich relativ schnell ab und auch so ein bisschen so. Also man hat sich dann einfach mal in größerer Runde abends auf ein Getränk getroffen und so ein bisschen überlegt, wie könnte man es machen, welche Venues wären vielleicht interessiert, welche Acts, welche KünstlerInnen, welche Bands könnte man irgendwie dafür motivieren. Und dann hat man so einen groben Fahrplan gemacht und ist so ein bisschen in die Organisation gestartet. Und das war damals auch ein bisschen, ich würde nicht sagen Hals über Kopf, aber wir hatten schon irgendwie wenig Zeit. Also es war dann irgendwie eine Sache von einem halben Jahr, wo man das dann irgendwie auf die Beine gestellt hat. Genau, ja, so ein bisschen so war es damals.
4: So ein Stück weit aus der Hüfte geschossen. Und wie du sagst, es hat sich entwickelt. Jetzt, damals war es ein Tag und jetzt sind es, glaube ich, insgesamt 5 sogar. Ne? Ja. Kommen wir gleich auch nochmal drauf.
1: Ja, genau. Auf jeden Fall. Ja, das Treppen ist ja so schon eher so das alternative Festival dazu. Was macht das für euch aus? Also klar, ne, diese Preisgestaltung, es ist zugänglich für alle Hamburgerinnen, aber was darüber hinaus ist noch, was das alternative Ding macht im Gegensatz zu diesem Reeperbahn-Festival?
3: Also ich glaube, was es für mich ausmacht, ist auf der einen Seite die Akteure und die Orte, also dass man irgendwie Independent-Musik hat, die halt so ein bisschen am Mainstream vorbei ist, die halt irgendwie Sachen bedient, die halt irgendwie nicht jeden interessieren, die irgendwie vielleicht auch ein bisschen unzugänglicher sind, die irgendwie Subkulturen bedienen und die auch in Orten stattfinden, wo diese Musik auch normalerweise gespielt wird. Also zum Beispiel die Heli, zum Beispiel der Komet, zum Beispiel die Hanseplatte. Genau, das auf der einen Seite und dann auf der anderen Seite auch, dass das irgendwie auch irgendwie relativ breit aufgestellt ist. Also das ist auch so ein bisschen der Grund, warum wir keine Festival-Tickets haben, sondern man sich so ein bisschen die einzelnen Tickets zusammenstellen kann. Es wird so ein bisschen alles abgedeckt, was die Labels, die mitmachen, so zu bieten haben und was bei denen released wird und welche Bands die vertreten. Und das ist halt irgendwie so alles von Singer-Songwriter kam bis Punk zu Elektronika oder halt irgendwie klassischem Indie. Und ich glaube, das ist auch so ein bisschen eine Sache, die es ausmacht. Bin ich nah genug am Mikro ran?
2: Ja, alles gut.
1: Ja.
2: Okay. Ja, also ich fand es ja interessant, als ich dann dazugekommen bin, auch mal zu sehen, wer ist ja eigentlich so alles am Start in Hamburg. So auch an Labels und an Acts und so. Und genau, also es hat auch einen Vernetzungsaspekt. Also wir unter uns treffen uns ja auch. Es gibt ja auch so eine Reception vom Hamburg Musiktreffen und da kommen dann alle zusammen. Und
1: am Freitag parallel zum Garage Sale.
2: Genau.
1: Für alle Interessierten.
2: Schlau. Genau. Ja, das ist ja eh alles immer so wahnsinnig dicht gedrängt und es gibt immer 5 andere Veranstaltungen, die parallel laufen. Aber also das finde ich und dann finde ich halt irgendwie auch, also ich habe halt als Reeperbahn-Besucher immer so ein Störgefühl gehabt, dass ich mich immer gefragt habe, dann stehe ich da auf dem Heiligen Geistfeld und gucke da auf so eine aufgebaute Bühne oder in Angie's Nightclub oder sonst was und habe so das Gefühl von, okay, aber was hat jetzt die Band und die Programmierung mit diesem Ort zu tun? Das ist doch alles total wahllos, hat gar keine Identität und das finde ich halt bei so haben wir schon drüber gesprochen, so Orten wie irgendwie Komet oder Hedi oder Hafenklang, ist das irgendwie was anderes. Und darum geht es, glaube ich, auch, das darzustellen, dass es halt auch so eine leichte Widerständigkeit in der Programmierung gibt, die quasi von den Orten ausgeht, dass Orte sagen, okay, nee, wir sind aber der Ort und bei uns läuft halt irgendwie der Punk und nicht das. So, ne? Und das zu zeigen, da geht es ja auch um Sichtbarkeit. Irgendwas kommt da schon rüber. Also irgendwas teilt sich ja auch mit über so ein Parallelfestival. So. So jedenfalls die Hoffnung.
1: Ja, absolut. Wir würden einmal kurz ein bisschen Musik einspielen. Möchtest du da was von den Gästinnen spielen?
0: Ja, Christoph, du hast uns ja auf jeden Fall ein bisschen was mitgebracht. Willst du da gleich in die Bresche springen und sagen, welchen? Du hast 4 Songs, glaube ich, mitgenommen. Oder ich habe es jetzt in diesem Fall dabei.
2: Ach, wo wir schon drüber geredet haben, spiel doch mal Loma Rax. Das ist doch ganz gut. Da habe ich, glaube ich, einen Song mitgebracht. Das ist, glaube ich, der Titelsong von deren Debütalbum Comedy. Das sind Hejan Nete, eine kurdische Sängerin, und Rico Dante, ein kolumbianischer Produzent. Und ja, die machen, ich nenne es immer, Kurdish Acid.
0: So steht es auch in meinem Sheet. Und liebe Leute, die uns in der Regel hören, müsst jetzt ein bisschen stark sein. Nur so als ganz klitzekleine Triggerwarnung.
2: Nehmt es als Middle East Electropunk.
0: So, das klingt viel besser.

0: angelehnt war, mit irgendwie, man konnte sich so ein bisschen so ein Programm zusammenstellen, hat einen Zehner für jede Show gezahlt und da war so ein bisschen die Idee, man kann irgendwie vom Hafenklang in den Pudel laufen und sich dann da ein Konzert angucken, da ein Konzert angucken. Die Labels, die damals beteiligt waren, haben damals Acts vorgeschlagen und die haben dann in unterschiedlichsten Konstellationen auf den Abenden gespielt. Das ist was, was so als Start fürs Treffen ganz, ganz gut war und irgendwie gut funktioniert hat. Das haben wir dann im nächsten und im letzten Jahr anders gemacht. Seitdem haben wir uns konzeptionell so ein bisschen umorientiert. Das Treffen besteht jetzt aus einzelnen Labelabenden, für die man sich individuell ein Ticket holen kann, wie halt ein normales Konzert. Das Ganze hat so ein bisschen mehr so einen Showcase-Label-Abend-Charakter. Ist im Zweifel aber auch einfach, du gehst auf ein Konzert und siehst dann halt irgendwie 2 bis 3 Bands, manchmal auch 4 Bands. Genau. Das, und dadurch ist das Ganze ein bisschen größer geworden. Das hat uns irgendwie die Möglichkeit gegeben, dass mehr Bands spielen konnten. Seitdem findet das Treffen auch nicht nur an einem Tag statt, sondern auch an mehreren. Genau, und darüber hinaus ist halt irgendwie die Idee gewachsen. Es sind irgendwie neue Mitstreiter, neue Labels dazugekommen. Es ist alles irgendwie ein bisschen größer geworden. Ja.
1: Und was auffällig ist, ihr seid von Anfang an sehr, also visuell sehr professionell aufgetreten. War das auch so ein Augenmerk, was euch wichtig war, dass man sagt, so ey, wir machen jetzt hier nicht nur irgendeine DIY-Veranstaltung, sondern wir wollen auch ernst genommen werden und wollen nach außen tragen, so ey, kommt zu uns, wir kriegen das auch auf die Kette.
0: Das ist eine gute Frage. Wir, die das organisieren, sind Leute, die irgendwie professionell für Labels arbeiten und dann hat man halt auch ein bisschen einfach die Strukturen und dann ist es irgendwie naheliegend, dass man halt nicht einfach nur so ein bisschen so DIY-Kollektiv-abendmäßig was macht, sondern ne, dass man irgendwie dann auch irgendwie Geld in die Hand nimmt, um irgendwie ein vernünftiges Layout, vernünftige Plakate etc. zu haben. Das gehört dann einfach so ein ganz bisschen dazu. Ich glaube, das ist es so ein bisschen. Aber ja klar, auf jeden Fall. Also man will mit dem Projekt ja auch ernst genommen werden. Man will, dass es irgendwie Anklang findet und deswegen will man und muss man auch professionell auftreten.
1: Ja, ist ja auch wichtig, auf jeden Fall so ein Wiedererkennungswert, und das hat es definitiv. Und hast du so einen Überblick, also was so an Tickets weggeht, wie viele Besucherinnen das Treffen mittlerweile hat? Ich denke mal jetzt bei diesem, also das ist ja wirklich ein riesiges Programm dieses Jahr. Es ist ja auch viel Abendkasse und so, aber vielleicht habt ihr so vom letzten Jahr oder von diesem Jahr auch so eine grobe Einschätzung, was da so an Leuten kommen könnte. Macht ihr da manchmal auch so ein Nachtreffen im Sinne von letztes Jahr wurden so und so viele Tickets verkauft und geil, und nächstes Jahr wollen wir vielleicht das erreichen?
0: Genau, also wie jeder Festivalveranstalter gucken wir uns unsere Vorverkaufszahlen an. Wir hatten im letzten Jahr, lass mich lügen, ich glaube insgesamt so um und bei 1000 BesucherInnen insgesamt für alle Abende. Ich kann gerade ein bisschen schwierig sagen, wie der Vorverkaufsstand jetzt aussieht, aber es ist so ein bisschen, wie es sonst auch immer so ist. Einige Abende laufen ganz gut, einige laufen nicht so gut. Viel läuft auch einfach über die Abendkasse, also so in kleineren Läden wie dem Komet. Also wir haben für jeden Abend einen Vorverkauf, über den man sich Tickets holen kann. Aber dadurch, dass auch hier also so ein bisschen die Größe viel so ein von bis ist und wir auch irgendwie irgendwie Läden wie den Komet dabei haben, wo sich irgendwie Leute auch erfahrungsgemäß vor allem in der Abendkasse
1: karten. Wobei ich da aus Erfahrung sagen kann, dass da letztes Jahr vorab ausverkauft war und dieses Jahr höchstwahrscheinlich auch ausverkauft sein wird.
2: Das ist also Tüttelabend, also Tüttelabend, deswegen weiß ich das sehr genau, ja.
1: Ja.
2: Ganz eindeutig. Ich finde jetzt, wenn man überlegt, rennen 45.000 Leute in der Stadt rum, 40.000 Festivalgäste vom Reeperbahn-Festival, 5.000 Branchen-Heinis und weniger Heininnen

0: aber auch 45.000 Leute. Und du sagst, letztes Mal waren es 1.000 bei dem Freundetreffen. Finde ich das tatsächlich relativ wenig. Wenn das Ziel ist, da Leute von dem Festival abzugreifen, funktioniert das denn dann? Weil das frage ich mich jetzt gerade, weil 1.000 finde ich jetzt im Verhältnis dann doch wenig für dieses Jahr 12 Veranstaltungen. Ich weiß nicht, wie viele das letzte Mal waren, mit 22 Acts oder so. Ist ja schon eigentlich ein gutes, großes Angebot. Und bei 1.000, denke ich, wird es dann angenommen von den Leuten, die hier kommen. Oder sind bei Tüdel, weiß ich so ein bisschen, da kommen halt irgendwie sehr viel Friends. Also und da führen sich jetzt die wenigsten Leute hin, die jetzt auf dieses Reeperbahn-Festival gehen normalerweise.
1: Da gebe ich dir recht. Also und jetzt irgendwie... Oder, also, ja, klar, also 1.000 sind so im Verhältnis irgendwie wenig. Ich würde trotzdem sagen, wenn man sich irgendwie so anguckt, wie viele Läden ausverkauft waren im letzten Jahr, wir arbeiten halt auch irgendwie mit kleineren Clubs, die jetzt irgendwie nicht so die krasse Kapazität haben, dann ist es trotzdem irgendwie ganz okay. Klar ist, klar guckt man da auch immer selber auf die Zahlen und wünscht sich, dass irgendwie mehr Leute kommen und ist auch mal frustriert darüber, dass irgendwie gewisse Veranstaltungen nicht so laufen. Ich glaube, es ist immer auch so ein bisschen die Frage, was ist denn eigentlich irgendwie unser Anspruch? Unser Anspruch ist es halt irgendwie, die Hamburger Musikszene in seiner Diversität abzubilden. Und das heißt auch nicht immer, dass man Veranstaltungen hat, wo Leute einem die Bude einrennen. Das ist so ein bisschen die eine Sache. Und die andere Sache ist ja auch ein bisschen so die Realität, dass halt das Reeperbahn-Festival ein großer Pull-Faktor eh schon ist. Also sehr, sehr viele Clubs, auch viele Clubs, mit denen wir jetzt zusammenarbeiten, haben im Normalfall oder hatten bis vor ein paar Jahren oder haben dann teilweise auch einfach so während des Reeperbahn-Festivals eine Nichtbespielung ihrer Läden, einfach weil sie sagen, das lohnt sich nicht. Alle Leute sind beim Reeperbahn-Festival. Also es ist schon auch ein bisschen die maximal größte Gegenveranstaltung, die man haben kann. Das merkt man natürlich auch so ein bisschen. Ja, ich glaube, da muss man dann immer so ein bisschen die Waagschale halten. Auf der einen Seite ist es unsere Ambition zu wachsen, auf der einen Seite ist es irgendwie unsere Ambition, dass möglichst viele Leute kommen wollen, aber wir wollen unseren Erfolg und das, was wir machen, nicht nur daran messen, dass wir jetzt irgendwie die krass ausverkauften Konzerte haben, wo irgendwie ja, alle Leute sind. Witzlos wird es dann nur, wenn gar keine Leute kommen, und das ist ja auch nicht der Fall.
2: Also ich würde da auch gern was zu sagen. Also es geht ja jetzt auch nicht darum, sozusagen dem Reeperbahn-Festival die Leute abspenstig zu machen. Meine Erfahrung ist auch, dass gerade die Branchenleute die ganze Zeit damit beschäftigt sind, von irgendeiner Reception zur nächsten zu eilen, um dann ihre Businesspartner zu treffen.
3: Und Freibier zu trinken.
2: Um zu saufen. Und Freibier zu trinken und zu feiern und bla. Die haben jetzt gar nicht unbedingt so den Kopf und die Zeit und den Bock, da jetzt irgendwie gezielt irgendwelche Bands sich anzugucken oder so. Ich glaube, das ist immer die Fantasie, mit der dann das dänische Musikbüro oder das bayerische da so das irgendwie versucht, dann die Leute da hinzuziehen. Das ist natürlich auch ein bisschen jetzt, sage ich jetzt mal als Labelbetreiber, meine Fantasie. Ich gehe dann da auch in die Reeperbahn-Datenbank und gucke, wer ist denn da? Wer könnte denn mal interessant sein für die und die Band? Die lade ich jetzt mal ein, dann schreibst du die händisch an und so und stellst dann fest, die sind aber schon längst irgendwo anders ausgebucht. Ich glaube, wie soll man sagen, ich war letztes Jahr am Anfang des Reeperbahn-Festivals macht eben die Kulturbehörde so einen Empfang, wo da so die Hamburger Musikszene vorgestellt wird, und da war so ein Typ, der mal die South by Southwest geleitet hat in Austin, ich weiß den Namen nicht mehr, und der hat dann, da wurde er nach Hamburg gefragt und fiel ihm so als Club einfach hier der Golden Pudel Club. So, das ist sozusagen, das ist bei ihm hängen geblieben. Das ist so der Hamburger Weltstar-Club. Der ist gar nicht dabei beim Reeperbahn-Festival. Das heißt, du kannst irgendwie 20 Jahre lang das Reeperbahn-Festival besuchen und weißt gar nicht, wo der Golden Pool Club ist, obwohl es der einzig relevante, international bekannte Club in Hamburg ist, weil der Pudel Club halt sagt, ich lasse mir nicht von irgendwem irgendwas da reinbuchen. Wir haben unsere eigene Identität. Haha, aber bei uns gibt's den Golden Pool Club. Ich weiß gar nicht, ob dieses Jahr, letztes Jahr gab's ihn.
3: Ja.
2: Und das Hafenklang und bla. Also sozusagen die Clubs mit der Identität, mit der Widerspenstigen, die sagt, wir lassen uns nicht buchen, wir buchen selber, wir kuratieren uns selber, die findest du beim Treffen Hamburg. Also ich glaube, um diese Form von Erfolg geht's auch, dass man so ein bisschen da sagt, hey, wenn ihr den realen Underground wollt, kommt doch mal zu uns. So. Und wer es mitkriegt, kriegt es mit, und wer nicht, der kriegt es halt nicht mit.
3: Absolut. Also ich würde auch nochmal ergänzen, es ist schon so, dass auch bei Labels, es sind halt viele Leute, mit denen man zusammenarbeitet, sei es Vertrieb oder irgendwie, keine Ahnung, lass es Playlist, Pitching sein, dies, das. Was man so macht, wo man mit Leuten zusammenarbeitet, die woanders sitzen, sind wegen dem Reeperbahn-Festival in Hamburg und dann sind auf einmal Bands am Start wegen dem Treffen, die auch quasi mit kuratieren oder sowas. Und die versuchen dann tatsächlich schon, wenn es in ihren Zeitrahmen passt, da vorbeizukommen. Also das funktioniert tatsächlich an einigen Stellen, wenn es der Zeitplan lässt, ganz gut. Und das würde sonst nicht unbedingt passieren, dass die Leute mal aufeinandertreffen. In dem Sinne finde ich schon, dass diese Ergänzung da passt. Genau. Und was so die Venues angeht, hatten wir auch nochmal so ein bisschen Nachfrage. Ihr habt ja schon öfter so angeteasert. Also einige von den Venues, die jetzt beim Treffen dabei sind, wenn nicht sogar alle, machen beim Reeperbahn-Festival gar nicht mit. Also man munkelt, es hat Gründe. Welche Gründe sind das denn? Wollt ihr da vielleicht mal ein bisschen von erzählen?
1: Also ich kann nicht für die Venues sprechen, aber ich glaube, also das wird jetzt, also oder du, Christoph, hast es jetzt auch schon ein paar Mal genannt, also einige Leute haben da halt irgendwie nicht so richtig Lust drauf. Also einige Venues legen halt irgendwie großen Wert darauf, ein eigenständiges, kuratiertes Programm zu haben. Das kann man irgendwie nicht so ganz durchsetzen, wenn man Teil des Reeperbahn-Festivals ist. Einige Leute haben nicht so Lust auf so den Kommerz, vielleicht auch das Publikum kommen, keine Ahnung, den das Reeperbahn-Festival mit sich bringt. Ich glaube, da gibt es irgendwie viele Gründe für.
2: Ja, genau. Also ich hätte Andreas von der Hedi letztes Jahr schon gefragt, hier Reeperbahn-Festival, wir versuchen da gerade was und so, Treffen Hamburg, und dann hat er den Termin verguckt, aber er hat mir dann so erzählt, ja, die waren ja auch mal beim Reeperbahn-Festival dabei, aber irgendwie war er aber auch genervt, dass er da irgendwas drauf gebucht bekommen hat, und dann haben die auch noch irgendwie nicht besonders gut gezahlt, und dann war er besonders sauer, weil das Reeperbahn-Festival, sag ich jetzt mal so ungeschützt, quasi hinter seinem Rücken bei der Hedi-Reederei angerufen hat und gesagt hat, können wir euer Schiff mieten, so ohne ihn dazu involvieren, und hat gesagt, mit denen mache ich jetzt nichts mehr. Also so, ich glaube, es geht auch um, genau, es geht eigentlich um Eigenständigkeit, es geht darum, dass Clubs sagen, wir machen ja gerne mit bei eurer Veranstaltung, aber dann wollen wir auch mitreden dürfen, was bei uns läuft, und das nicht einfach über unsere Köpfe entschieden wird. So. Ich kann auch verstehen, dass das für ein Festival von der Größenordnung schwierig ist, da alle Stimmen mit eins reinzuholen, aber so ist das halt, ne?
3: Also es geht da so um Identität und nicht, ihr mietet jetzt einfach unseren Raum und macht, was ihr wollt. Also
4: klar, werden bestimmt auch ein paar machen, weil sie einfach Geld sehen und sagen, okay, ich kann eh nichts anderes machen, weil alles voll ist, oder ne, was eigenes auf die Beine stellen, kostet Geld und da kriege ich Geld. Ne? Ist der einfachste Weg, könnte ich mir vorstellen, für ein paar Locations. Wie läuft es denn beim Treffen ab? Also da gibt es ja nun auch, was hatte ich gesagt, 12 Locations, weiß gerade nicht mehr genau. Wird denen das Programm offensichtlich nicht aufgedrückt, weil da sprecht ihr euch ja sehr gegen aus. Heißt das irgendwie, keine Ahnung, also wie läuft das ganze Booking ab in Kombination mit den Venues? Um es mal in eine große Frage zu packen, wo ihr lange antworten könnt.
1: Da kann ich jetzt wahrscheinlich eher was zu sagen. Also es ist so ein bisschen, also die Labels, die ihre eigenständigen Labelabende machen, sind so ein bisschen, sind irgendwie dann auch immer die eigentlichen Veranstalter des Abends. Die Kommunikation und die Absprachen finden quasi zwischen Label und Venue ab. Oder finden zwischen Venue und Label statt. Wir sind dann manchmal in so ein bisschen so einer Vermittlungsrolle und gucken so ein bisschen so, ey, das könnte doch vielleicht dahin passen oder das dahin passen. Viele Leute kennen sich ja auch einfach untereinander so gut. Also ich glaube, bei dir, also Not Okay und der Hedi, war es so, dass wir da eigentlich gar nicht großartig was machen mussten, dass du das dann alles organisiert hast. Genau, und dann ziehen wir uns aber auch ziemlich schnell raus und lassen irgendwie die Venues in Kombination mit den Labels ihre Abende organisieren. Also so ein bisschen so ist das.
4: Sprich, du kommst an und sagst, hier, ich habe mit der Hedi gesprochen, da würden drei Bands von mir auftreten, Punkt, genau. Aus Ende, und ich bin Teil des Ganzen. Und damit hat sich das Thema, wenn man so möchte.
2: Genau. Und letztes Jahr war es beim Pudel genauso. Wobei, ich glaube, da war der Pudel schon ein bisschen mit im Pool, und dann war so unklar, wer macht eigentlich welchen Abend wo. Und dann haben wir das so ausgedealt, so, ne? Wo ist noch was frei, und genau. Also ich meine, es machen ja auch, also ich glaube, eigentlich sollte in diesem Jahr zum Beispiel auch die MS Stubnitz dabei sein, die jetzt aber dummerweise im September...
1: Die MS Stubnitz ist dabei.
2: Ist dabei?
1: Ja.
2: War die nicht jetzt dann doch irgendwie, mussten nicht repariert werden?
1: Ja, genau. Ja,
4: hat sich das geändert. Ja.
2: Hat sich doch geändert, okay, alles klar. Naja, jedenfalls, die sind ja auch schon deshalb beim Reeperbahn-Festival nicht dabei, weil sie zu weit weg von der Reeperbahn sind, wenn ich es richtig verstanden habe. Also bestimmte Clubs, die gar nicht, die kommen gar nicht sozusagen in den Dunstkreis, sind aber für Hamburg schon wichtig und genau, da sind wir halt, glaube ich, so ein bisschen offener vom Treffen her. Kann man sich auch mal außerhalb von St. Pauli bewegen.
4: Und gibt es zum Beispiel jetzt auch irgendeine Venue, die sagt hier, und wer macht bei uns was und ist beleidigt, weil da keinen kennt, so nach dem Motto, und dann wird es zugeteilt oder kommen wirklich eigentlich die Label an, sagen, das ist mein Programm, das ist mein Abend, das ist mein Club und dann ist, und was machen die anderen?
1: Mhm. Eigentlich geht das oder ging jetzt irgendwie die letzten beiden Jahre immer ganz gut auf, dass man dann irgendwie was gefunden hat und sich da irgendwie einigen konnte. Ja, klar, also manchmal muss man irgendwie gucken, dann kommt natürlich auch noch so das andere große Problem, dass man dann irgendwie Bands finden muss, die auch an genau dem und dem Tag Zeit haben. Das ist ja auch nicht immer gegeben. Also klar muss man da auch viel rumprobieren und Kompromisse finden und dann klappen Sachen nicht so, wie man sich das vorstellt. Und mit der Stubnitz, gutes Beispiel, die wollten dabei sein, wir hatten große Ideen und Pläne und dann ist denen eine geplante Schiffreparatur reingegrätscht, die dann doch nicht passiert ist. Jetzt sind sie glücklicherweise dabei mit einem Abend, wo die Band Trixies spielt. Aber also so solche Sachen passieren so durch so allgemein und irgendwie jetzt nicht so krass formalisierten Dialog zwischen so diesen drei Parteien, irgendwie wir als so Treffen Orga Struktur, den Labels und den Venues, kriegt man das aber eigentlich immer ganz gut hin.
4: Und ist es denn so, das frage ich euch alle drei, Wahnsinn, ich stelle mich ein bisschen in die Ecke so, dass ihr proaktiv quasi noch die Bands fragen müsst oder hat sich das bei euren Label-Geschichten eigentlich rumgesprochen, ey, wir sind, die Label sind daran beteiligt, die haben da ihren Slot, die haben ihren Laden und so weiter und fragen euch, ey, ich würde da gerne spielen, geht das? Oder seid ihr dann noch einfach proaktiv und sagen, hey, es gibt übrigens dies und das, habt ihr Bock da mitzumachen?
2: Also ich habe ja nicht so viele Bands und
4: Du hast kurz eingeschmissen, du hast glaube ich 4 Releases gerade rausgebracht, ja, und genau. Das 5. in der Mache.
2: Ja. Jetzt kommen so ein paar, das heißt ich rufe die dann und sage, ihr müsst da spielen, dann müssen die da spielen.
4: So, so einfach ist
3: ja,
4: das
3: so
4: dann.
3: Ja, so ein Chef bist du also. Das muss ich mir mal abgucken.
2: Genau. Wir sind ja auch alle in Hamburg, das ist das Gute. Nein, man muss das schon ein bisschen verhandeln und so. MusikerInnen wollen ja auch mal einen Mark mitnehmen oder einen Euro und so. Und das ist ja jetzt auch nicht... wir haben ja auch so ein leichtes Sponsoring, wenn ich das verraten darf, beim Treffen. Es gibt eine Person, die da so ein bisschen Geld reinsteckt, weil das ist ja auch was. Ich meine, das ist
4: eine Riesenfrage.
3: Da kommen wir gleich nochmal auf diesen Monetenpunkt, genau. Mhm. Ja, also ich kann auf jeden Fall sagen, das liegt an meinen Bands. Die sind proaktiv mäßig unterwegs von sich selber aus und weiß nicht, die kriegen manche Sachen nicht so mit und ich muss denen schon nochmal so einen Stups geben und überleg dann einfach jedes Mal, dass ich eine Band aus Hamburg, also zuletzt war es mal so, dass ich 2 Bands gestellt habe und eine Rookie sozusagen, ja. Und dann gucke ich, dass ich eine Band aus Hamburg nehme und eine von weiter weg, damit das finanziell irgendwie aufgeht, genau.
1: Ja, ich, also wir als Tapete gehen auch eher auf die Band zu. Es ist ja auch irgendwie netter, für einen Künstler, eine Künstlerin gefragt zu werden, als jetzt so proaktiv aufs eigene Label zugehen zu müssen. Und dann guckt man halt auch so ein bisschen so, was passt. Also bei uns wird Lande Hecht spielen, britische Singer-Songwriterin, die jetzt gerade auf Tour in Deutschland ist. Das hat sie einfach irgendwie sehr gut angeboten. Bärchen und die Milchbubis, Hamburger Punkband spielt auch, die bringen auch bald ein Album raus. Dann guckt man halt so ein bisschen, was macht gerade Sinn, was passt.
4: Ja. Also noch werdet ihr nicht, werden eure Türen nicht eingerannt, sagen wir es mal so.
1: Also ich bin auch in einer offiziellen Kontakt @musiktreffen Hamburg E-Mail-Adresse hin, da kriegen wir schon viele Anfragen. Also und das ist tatsächlich auch eine Sache, die sich jetzt irgendwie so in den letzten 2 Jahren und besonders auch zu diesem Jahr geändert hat. Sehr viele MusikerInnen und Bands melden sich proaktiv bei uns, mit halt irgendwie Anfragen bei uns zu spielen. Den müssen wir dann immer sagen, dass wir selber das Booking gar nicht wie ein normales Festival entscheiden, sondern dass es eigenständige Labelabende sind. Aber ja, klar, das passiert schon auch.
3: Vielleicht wäre ja perspektivisch gar nicht so scheiße, wenn man überlegt, so eine Open Stage zu machen und im Zweifel per Losverfahren zwei, drei Leute auftreten lässt, dass auch mal Leute, die noch nicht ein Label haben oder so, denn jetzt ist ja wirklich labelbedingt.
1: Ja, das stimmt.
3: Leute auf den Tanz, denn so ist es ja auch wieder ein bisschen Elite. Muss man sich selber an die Nase fassen.
1: Ja, das ist eine gute Idee. Also es gibt auch irgendwie im Treffenrahmen immer mal wieder Ideen. Also dieses Jahr gab es auch irgendwie Ideen mit irgendwie kleinen DIY-Kollektiven aus Hamburg in Kollaboration zu gehen und Abende zu organisieren. Das sind Sachen, die jetzt dieses Jahr nicht realisiert werden können, konnten die jetzt vielleicht nächstes Jahr realisiert werden. Und ey, sowas kann man gerne aufnehmen und irgendwie besprechen. Es muss halt irgendwie so konzeptionell passen. Man muss sich irgendwie ein bisschen drum kümmern, aber es ist was auf jeden Fall so ein bisschen hinter der Idee des Treffens steht. Und klar, du hast recht. Gerade sind nur Bands und KünstlerInnen vertreten, die halt irgendwie Label-Repräsentation haben.
3: Ja.
4: Ist es denn so, oder hast du da eine Einschätzung, wenn du da Anfragen bekommst auf diese super E-Mail da, sind das Leute, die sich vorher beim Reeperbahn-Festival beworben haben, da einfach zwei Monate keine Antwort gekriegt haben und dann das nächste fragen, oder wissen die eigentlich Bescheid, was das Treffen ist? Das, also nur so ein Gefühl, du weißt es natürlich nicht wirklich, schätze ich.
1: Ja, aber. Nee, das kann ich nicht ganz einschätzen. Also ich kann mir vorstellen, also es ist ja mittlerweile irgendwie als Band auch gar nicht mehr so schwierig, einfach ganz, ganz viele Anfragen rauszuschicken und einmal so ein bisschen Recherche zu machen, was sind irgendwie die 100 Festivals in Deutschland. Ich glaube, dass da viel auch einfach so ein bisschen in so mehr oder so rauskommt. Aber teilweise, naja, also teilweise gibt es dann auch einfach Leute, die irgendwie darauf stolpern und so sind, boah, das sieht irgendwie total interessant aus. Also da geht es relativ selten oder eigentlich gar nicht um das Reeperbahn-Festival halt an sich. Genau, aber die dann irgendwie sagen, boah, das sieht aus wie ein spannendes Festival für uns als Band, die jetzt so und so ist und gerade am Start ihrer Karriere. Ja.
3: Also zumindest ein wenig damit beschäftigt.
4: Ja, also weiß man ja nie, ne? Man kriegt ja Anfragen.
3: Das wissen wir beide aus Label-Perspektive, ja.
4: Gut, hören wir noch mal ein bisschen Musik und es fällt mir sehr leicht, das jetzt anzukündigen. Denn wir gehen mal kurz ins Komet. Tötel bei dir spielen Chemtrail, Dead and Kids und
3: Bad Red.
4: Und da hören wir jetzt einfach mal rein. Welcher Abend ist das gleich? Das ist der Donnerstag, weil wo wir Sendung haben. Man kann also wunderbar diese Sendung hören und dann leicht punkgeschwippt ins Komet wanken am 17.09.
3: Absolut, ja. Und ich habe das so gewählt, da ich dachte, die Reception ist wieder dort und ich kann eh nicht zur Sendung. Jetzt ist die Reception am Freitag.
4: Voll schlau.
3: Ja. Jetzt kannst du alleine Sendung machen.
4: Haha.

0: So, da sind wir wieder mit Christoph und Ben und unterhalten uns über das Treffen, das kleine, ach, jetzt wollte ich schon die kleine Schwester vom Reeperbahn-Festival sagen, aber es trifft es irgendwie nicht so richtig. Wir sind...
1: die ungezogene Schwester vom Reeperbahn-Festival.
0: Die ungezogene.
2: Oh, das ist schön,
0: das ist schön, ja. Auf jeden Fall besser als Satellit.
2: Endlich mal wieder hier so ein Journalist, der weiß, was er tut mit seinen Worten.
0: Nein, ja. Ihr habt es beide gerade schon kurz angeteased. Nun kommt endlich die Frage, das Ganze... kann nicht ganz ohne irgendein bisschen Geld stattfinden. Wo kommt das Geld bei diesem Treffen her? Und was wird damit gemacht? Wir können es mal ganz kurz, wenn ich die Zahlen jetzt hier ganz schnell finde, gerade, ja, habe ich. Das Reeperbahn-Festival hat ein Budget von 9 Millionen Euro. Das muss man sich mal zergehen. Das sind 9 Millionen, das ist völlig irre. Davon kommen 6 Millionen, fast 6 Millionen vom Bund und 850.000 von der Stadt Hamburg. Und dazu dann noch Sponsoring ohne Ende und natürlich, weil da kommen 40.000 Leute und die Tickets sind sauteuer. Nochmal kann ich nicht ausrechnen. 1,2 Millionen Ticketing oder irgend sowas kommt da auch noch zusammen. Das ist bei euch jetzt nicht ganz so, schätze ich.
3: Nee.
0: Wie viele Nullen müssen wir streichen?
3: Ganz so viel
0: fast
3: Geld
0: alle. Haben wir nicht. Okay, den 9 Euro Budget ist gut.
3: Genau, Christoph, du hast es ja eben schon gesagt, es gibt ein Sponsoring für das Treffen. Es gibt private Geldgeberquellen, die das Ganze unterstützen. Darüber hinaus finanziert sich das aber auch zu einem Teil selbst. Also Leute geben ja auch gutes Geld für ihre Konzertkarten aus und das geht dann auch wieder in die Abende. Ja.
0: Also es gibt ja kein festes Orga-Team, sag ich mal, von drei Leuten, die das Ganze schmeißen. Ne? Also gibt es ja sowas wie Löhne in dem Sinne nicht oder gibt es das doch auf irgendeine versteckte Art und Weise? Oh, da Ben denkt lange.
1: Also ich verdiene daran gar nichts. Ich muss halt gucken, dass die Musikerinnen und Musiker vielleicht noch einen Huni mitnehmen von dem Abend oder so. Und so, das heißt, für die läuft das dann eigentlich auch unter dem Aspekt, ich mache ein bisschen Promotion und helfe Christoph, seinen Abend auf die Beine zu stellen. Ich weiß nicht, da werden ja jetzt auch keine Spitzengagen gezahlt. Wie soll das auch gehen bei den niedrigen Eintrittspreisen, den kleinen Sälen da? Kommt nicht so viel rum. Ne? Insofern sind wir sehr dankbar, dass es da jemanden gibt, der ein bisschen zuschießt, dass wir das überhaupt machen können. So.
3: Ne? Ja.
1: Also
2: ich muss auch sagen, bei unserem Abend, das ist so, wir können jetzt die Bands bezahlen, sodass die Spritgeld haben und noch ein bisschen Gage drauf, aber es ist schon so, die pennen dann auch privat bei uns und man kümmert sich ums Frühstück und irgendwie kauft man nochmal ein paar Flaschen Sekt für einen Sektempfang, den man noch machen darf, ohne die Getränkemarken zu nutzen und solche Sachen. Das ist so schon sehr low-level, aber trotzdem ist es voll schön, das zu machen. Also es ist für die Labels und Bands an sich jetzt nicht eine Bereicherung, aber wenn es diese Zuschüsse nicht geben würde, dann würden Leute Minus machen. Also das geht voll auf und das ist halt einfach schön. Das würde so gar nicht stattfinden können.
0: Mhm. Ja. Ist ja eigentlich dann fast ein Tick falsches Konzept. Wenn man irgendwas macht und das kann ohne zusätzliche Finanzspritze nicht funktionieren, ist es für mich so, ja gut, dann lass ich es lieber bleiben. Weil also man kann ja nicht damit rechnen, dass da irgendjemand kommt und da Geld reinsteckt.
1: Willkommen in der Realität der Clubs. Ich meine, ich bin kein Clubbetreiber, aber also wie, vielleicht erinnert ihr euch auch, das Hafenklang hat ja vor ein paar Jahren mal das so vorgerechnet. Und die Zahl ist mir so im Kopf hängen geblieben, dass sie sagen, eigentlich, also bei uns im Hafenklang, wenn weniger als 150 Leute kommen, machen wir miese. Also das heißt, sie müssen 150 Karten verkaufen. Das macht er erstmal. Also da musst du ja schon richtig bekannt sein in heutiger Zeit, wenn du 150 Leute ziehst. Das heißt, ein Newcomer-Festival, was ja das Reeperbahn-Festival ist, klar, es wundert mich überhaupt nicht, dass die so ein großes Budget haben und wir als kleine, ungezogene Schwester brauchen halt auch ein bisschen Taschengeld, um das auf die Beine zu stellen, weil bei uns gibt es ja auch viele Bands, die vielleicht noch nicht so bekannt sind oder vielleicht auch nie bekannt werden, aber trotzdem toll sind und ich glaube, das ist halt auch eine Realität, an die man immer wieder erinnern muss, dass halt so Clubs wie der Pudel, die Stubnitz, das Hafenklang, Komet wahrscheinlich auch und you name it, dass die alle natürlich auch so eine Mischkalkulation haben, dass sie sagen, es gibt fette Clubveranstaltungen oder wir vermieten den Laden vielleicht auch mal und dafür können wir dann den krautigen Abend mit der ugandischen Elektromusik machen, wo nur 40 Leute kommen oder so, ne? Und dann kommen vielleicht nächstes Jahr 400, aber so, das ist ja, so funktioniert das ja, nur so geht das ja, nur so kannst du ja ein anspruchsvolles Programm machen.
0: Und ja, das ist die Realität, da hast du völlig recht, aber nichtsdestotrotz stelle ich mir vor, okay, ich mache jetzt dieses Festival jetzt zum ersten Mal und stelle fest, okay, es funktioniert gar nicht und jetzt muss ich hoffen, dass mir irgendwer Geld gibt. Mhm. Dann denke ich, okay, dann muss ich irgendwas machen. Entweder muss ich den Preis einen Tick erhöhen, geht halt nicht anders, sonst kann das nicht stattfinden. Aber darauf zu hoffen, dass ich irgendeinen Mäzen finde, der irgendwie die ganzen Löcher stopft, finde ich relativ positiv gedacht. Aber das geht ja nicht allen so.
2: Ein Unterschied finde ich jetzt zum Beispiel, also von dem, was ich jetzt mitbekomme, ich kriege ja nicht von allen Veranstaltungen mit, das läuft ja wirklich immer sehr labellastig und je nach Location ist es jetzt da, wo ich das mitbekomme, so, dass man zum Beispiel die Technikerinnen mal vernünftig bezahlt, die normalerweise für Freigetränke kommen. Dass sogar Leute Mini-Budget kriegen, die an der Kasse sitzen. Und das ist einfach so, dass Menschen mal entlohnt werden können. Es würde auch ohne funktionieren. Dann wäre es komplett DIY. Aber wenn man diesen Luxus hat und irgendwie gefördert wird, dass man das auch mal weitergeben kann an Menschen, die sich immer den Arsch aufreißen für die Subkultur und das, finde ich, macht schon Spaß, dass man dann sagt so, hey, jetzt kriegst du mal Geld dafür, was du sonst immer umsonst tust, weil du dann irgendwie 3 Büchsenbier getrunken hast dafür oder so.
3: Ja, und es ist, und auf der anderen Seite, sorry, wie ich dich gerade was unterbrochen habe, also auf der anderen Seite ist es ja, finde ich, auch überhaupt nicht schlimm, oder ein ökonomisch, also ja klar, irgendwie ist es im Kern ein ökonomisch nicht aufgehendes Konzept, aber zum gewissen Grad gehört es ja auch einfach dazu, dass es irgendwie, und seien es jetzt private oder staatliche, aber dass es irgendwelche Fördermöglichkeiten gibt. Und das ist, und daran ist ja jetzt auch erstmal nichts verwerflich. Und natürlich kann man sagen, ja, okay, vielleicht müsste man in einen Zustand kommen, wo sich das irgendwann mal alleine trägt. Und ich frage mich immer so ein bisschen, aber ist das so? Kann ich auch einfach irgendwas, also warum muss man sich immer die Frage stellen, ist das irgendwann mal ökonomisch rentabel? Also das macht man ja irgendwie bei so Hochkultur und klassischer Musik auch nicht. Die würde ja ohne irgendwie die milliardenschwere staatliche Förderung auch komplett versinken. Und klar kann man, da könnte man ja auch die Frage stellen, ist es noch zeitgemäß? Oder man sagt halt einfach, ja, okay, Kultur ist halt irgendwie auch eine Sache, die irgendwie da sein muss und die irgendwie existieren muss. Und dafür sind irgendwie geartete Förderstrukturen halt auch einfach da. Und natürlich ist es dann auch auf der anderen Seite so ein bisschen so eine Entscheidung. Also genauso wie FSK sagt, wir finanzieren uns über auch irgendwie private Mäzen, also so private Spenden. Ja. Und
0: weil die Sendenden, also ich zahle für das FSK tatsächlich. Ja.
3: Ja,
0: das ist das Grundprinzip.
3: Nee, aber es ist so ein bisschen, aber trotzdem gibt es die Entscheidung, es so zu machen und nicht irgendwie alle 10 Minuten 5 Minuten Werbeblock einzublenden. Und auf der anderen Seite könnten wir natürlich auch irgendwie andere Sachen machen, ein kommerzielles Festival auf die Beine zu stellen.
0: Genau, aber der Punkt ist ja bei solchen Sachen halt, inwieweit begibt man sich, wenn man Geld von außen bekommt, egal woher unterm Strich, in eine gewisse Abhängigkeit, dass man auf dieses Geld angewiesen ist, dementsprechend von irgendwem, ob es Kulturbehörde ist, ob es irgendein privater Mensch ist, man wird halt davon abhängig. Ne? Und dann kommst du natürlich irgendwann auch in diesen Strudel, wie vielleicht auch damals, wissen wir jetzt alle nicht so ganz genau, das Reeperbahn-Festival selber, sondern dem Motto, okay, wir müssen halt irgendwie diese Kohle nehmen, wir müssen den Laden so verkaufen für so und so viel Geld, um das Ganze überhaupt nach wie vor auf irgendwelchen finanziellen Beinen stehen zu haben.
1: Ja, genau. Und ich empfinde das auch als große Tragik, dass irgendwie die Musiksubkultur in den letzten 20, 30 Jahren da immer mehr an ökonomischen Boden verloren hat. Ich meine, DIY war ja nicht immer gleichbedeutend mit für lau, sondern war ja eigentlich auch eine Struktur von kleinen Labels, kleinen Vertriebsfirmen, kleinen Clubs, Häusern, Leuten, die irgendwie, ja, vielleicht jetzt nicht besonders viel in die Rentenkasse zahlen konnten, aber zumindest davon leben konnten. Und ich empfinde das als wirklich großen Verlust, dass das sozusagen großes Thema im Zeitalter des Plattformkapitalismus, wo du Musik nicht mehr verkaufst, sondern nur noch streamst, dass das sozusagen verlustig gegangen ist. Da haben viele Fehler gemacht und müssen das jetzt mühsam vielleicht auch wieder, bestimmte Strukturen auch wieder aufbauen. Und da sehe ich das Treffen auch als einen Teil von so einer Struktur, ne, die auch Leuten bewusst macht, hey, geh zu kleinen Konzerten, kauf Tickets, am besten im Vorverkauf, so, kauf die Platte, kauf die CD, wenn es die noch gibt und so. Das müssen wir wieder stark machen. Und natürlich geht es auch darum, dem Reeperbahn-Festival zu sagen, wenn ihr schon ein Budget von 9 Millionen habt und die Kulturbehörde gibt 850.000, könnt ihr dann auch diese widerspenstigen kleinen Clubs und Labels bitteschön auch beglücken mit einer Grundfinanzierung, dass die ihre Sachen machen können oder so. Da wird ja, glaube ich, im Hintergrund auch drüber verhandelt. Also das Reeperbahn-Festival ist ja auch im Gespräch mit uns, sage ich jetzt mal.
0: Genau, das wäre eine Folgefrage gewesen. Ja. Das Reeperbahn wird ja nächstes Jahr auch relativ große finanzielle Probleme bekommen, so wie es aussieht, weil die Bundesunterstützung
1: das Geld nach Bayreuth geht.
0: Halbiert wird oder irgend sowas in der Art, sprich, da muss die Stadt noch wesentlich mehr einspringen. Und wir wissen alle, Musikstandort Hamburg, eigentlich ein fettes Ding und so weiter, und die Kohle landet direkt immer bei den gleichen. Und du hast es jetzt erwähnt, da gibt es Gespräche mit Kulturbehörde und Co. oder mit irgendwem im Hintergrund bereits, was Finanzierung angeht, oder habe ich das falsch verstanden? Noch kann man da raus aus der Nummer.
2: Ich glaube, du hattest doch auch schon mit Reeperbahn Menschen gesprochen in Form von Interviews etc.
1: Ja, aber in meiner Funktion als Journalist, da habe ich jetzt gar nicht für Treffen Hamburg gesprochen. Also Gunther ist im Gespräch mit dem Reeperbahn Festival, ne?
3: Genau, also von Seiten des Treffens haben wir uns dem nie verschlossen. Also es wurde von Anfang an in irgendeiner Form auch schon immer auch der Dialog gesucht. Sowas passiert dann natürlich auch irgendwie relativ schnell. Ja, keine Ahnung, das sind einfach irgendwie Gespräche, die auf irgendeine Art und Weise stattfinden.
2: Aber also, sind auf euch zugekommen? Also so wurde mir das mal gesagt, dass das Reeperbahn-Festival schon auf Leute vom Treppen zugekommen ist und etwas angesprochen hat. Und ich habe mich so ein bisschen gefragt, welche Intention war das? War das vielleicht Kritik, Irritation oder so, wir haben eine offene Tür, gab es Angebote und inwieweit wird sich das Treffen aus dem Fenster lehnen, um zu sagen, ja, wir wollen da partizipieren auf eine Art und Weise. Was gibt es da für Grenzen? Oder ist das komplett ausgeschlossen, dass man so Teil dessen wird?
3: Also um mit der letzten Frage anzufangen, ich glaube, ich würde nicht sagen, dass sowas komplett ausgeschlossen ist. Und auf der anderen Seite, sind das jetzt auch keine Sachen, die jetzt irgendwie so sofort der Plan oder der Plan für das nächste Treffen ist. Wenn ich das richtig erinnere, und ich glaube, ich muss dazu auch sagen, dass ich nicht die Person bin, die diese Gespräche führt, ich kriege so allerhöchstens dann davon mit, ist das Reeperbahn-Festival auf uns zugekommen und seitdem redet man in irgendeiner Art und Weise produktiv über Sachen.
2: Das ist eine sehr informative Antwort, muss ich sagen.
0: Also ich kann es mir jetzt gar nicht vorstellen, geht das dann um eine Teilfinanzierung oder geht es darum, ey, das Treffen wird ein Teil des Reeperbahn-Festivals? Also ich habe jetzt gar keine Vorstellung, um was es da eigentlich gehen soll.
1: Ja, ich glaube, das ist ja ein ganz schön unterschiedlicher Haufen, die Clubs und Labels, die da dabei sind. Da sind ja welche, die, keine Ahnung, die auch größer und mainstreamiger sind und andere sind irgendwie ganz klein und wollen gar nichts damit zu tun haben. Ich glaube, die Diskussion muss man dann führen. Ich persönlich hätte jetzt überhaupt nichts dagegen, wenn das Reeperbahn-Festival sagt, alles klar, ihr kommt mit in unsere Datenbank, ihr kommt bei uns mit ins Programm und wer so ein Benzel hat, kann auch bei euch auf die Veranstaltung. Ist ein bisschen eine Frage, wie macht man das dann für die Leute, wenn der Laden voll ist mit den Benzelträgern, dürfen dann die nicht mehr rein, die keinen Benzel haben? Oder
0: ja, genau, das ist ein furchtbares Dilemma.
1: Das muss man dann besprechen, wenn es soweit ist oder so. Ne?
0: Aber, also eins der schlimmsten Dinge beim Reeperbahn-Festival ist, dass man auf eine Show gehen will und nicht reinkommt, weil sie voll ist. Also
2: das ist ja eine der Stärken vom Treffen, dass man, wenn man ein Ticket hat, kommt man auch rein.
1: Ja. Ja, ja.
2: Und es ist halt auch, die Stärken sind das, was ihr auch betont habt, dass die Venues alles mitbestimmen dürfen. Also man steckt dem was vor, die könnten aber sagen, seid ihr bescheuert, so eine Kacke machen wir nicht. Ja, in Ordnung, dann nicht. Und wenn man das irgendwie hergibt und nur vermietet, dann ist es so.
1: Nee, genau. Autonomie ist natürlich auch eine Sache, die da eine große Rolle spielt. Also wir machen mit, aber nur, wenn wir selber sagen dürfen, was bei uns läuft. So, ne?
2: Also im besten Fall ein paar Moneten einstecken und weitermachen wie vorher. Und dann können die sich vielleicht also irgendwie ein bisschen sich das zurückholen, was man schon die ganze Zeit verdient hat. Denn ohne diese Hamburger Musikszene wäre das ganze Ding hier ja gar nicht entstanden und dann wird man ein bisschen vergessen und vielleicht könnte man dann sagen, ja, hallo, sorry, hier macht mal euer Ding, das bereichert das ja auch alles und ja, gut, ist schlecht, wenn die kein Geld haben, ne? Dann wird's schwierig, diese Traumvorstellung.
0: Ja, ich hätte noch mehr oder minder eine abschließende Frage, und zwar habe ich mich immer gefragt, ich finde dieses ganze Konzept von dem Festival eigentlich total toll, und auch was du gerade meintest, ey, man kann auch noch mit DIY-Kollektiven das auf eine subkulturelle Ebene mit reinziehen, und das könnte ich mir auch ganz fantastisch vorstellen. Ich stelle mir dann nur mal vor, warum muss das eigentlich an diesem Reeperbahn-Wochenende stattfinden? Ist es nicht viel geschickter, sich da ein eigenes Date zu suchen? Dann hat man auch die alleinige Aufmerksamkeit, egal ob jetzt von auswärts oder in Hamburg, und alle wissen Bescheid, was hier gerade Tacheles ist, und nicht so, wie gesagt, ich glaube halt, die Aufmerksamkeit im Gegensatz zum Reeperbahn-Festival ist beim Freundetreffen super gering. Auch was Zuschauer und Co. angeht, die sind auf dieses Reeperbahn-Festival irgendwie fixiert, und wenn ich das auf einem eigenes Date hätte, es gäbe nur das, würde ich denken, okay, und jetzt mal gucken, wie es läuft.
1: Also so als Labelbetreiber würde ich sagen, ja, kann man machen, dann ist es halt ein Publikumsfestival, also für die Leute, die Bock haben, die Musik zu erkunden. Ich finde es jetzt schon ganz attraktiv, dass quasi beim Reeperbahn-Festival 4.000 bis 5.000 Leute aus der Branche unterwegs sind, die vielleicht auch im Zweifelsfalle gut finden, was wir so machen, und vielleicht vielleicht kann dann eine meiner Bands demnächst mal auf so einem Festival spielen, da in Frankreich oder Spanien oder was weiß ich was, oder so.
0: Also das ist die Branchennähe dann schon wichtig quasi.
1: Ja, also darum geht es natürlich schon auch, wenn schon so viel Geld in die Hand genommen wird, um diese ganze Branche hierher zu locken, dann wollen wir da auch was von haben. Dann finden wir das auch gut, wenn die Branche weiß, dass es auch diese Clubs, diese Labels, diese Bands und so weiter gibt. Also das ist der Hauptgrund, warum ich finde, das ist ganz gut, dass es daran gebunden ist. Und trotzdem ist die andere Sache natürlich auch, hat auch seinen Charme, ne? Hätte auch seinen Charme zu sagen, wir entkoppeln das total.
2: Ja, auch was du sagst, so, ne? Auch wenn der goldene Pudel bei den Leuten hängen geblieben ist. Aber vielleicht ist es auch sowas, ne, dass ein paar Locations bei denen auch gar nicht auf dem Schirm waren und dann auch Bands sich denken, ach so, ah krass, oder irgendwelche Bookerinnen so, ach, da könnte ich ja meine Band machen, das andere war sowieso viel zu groß oder whatever, das kann ja sehr viele Synergieeffekte haben einfach. Mhm. Ja.
0: Na gut, die Effekte hättest du auch, wenn du es einfach an einem anderen Wochenende machst.
2: Ja, aber dann sind die Menschen ja nicht unbedingt in der Stadt, also ja. Es ist schon schlauer, einfach ein bisschen was abzugreifen, dass die Menschen gerade vor Ort sind, und wenn man Glück hat, sind genau die richtigen Leute zur richtigen Zeit am richtigen Ort.
0: Ja, wenn man ich finde, das ist das Argument, wenn man diese Branche, dieses Branchentreffen ausnutzen will, dann ist es natürlich, da gibt es gar kein Vertun, dann ist das der Ort. Ich finde halt irgendwie genau das Gegenteil eigentlich schön. Ich will mit diesen Branchenhandys eigentlich überhaupt nichts zu tun haben, wenn ich auf schöne Konzerte gehe. Und ich tendiere dann eher zu diesem Publikumsfestival, du es passenderweise genannt hast. Und da hätte ich dann richtig Lust drauf. Mir persönlich, obwohl ich aus dieser Branche komme, geht das wahnsinnig auf den Sender. Diese ganzen Heinis mit ihren Ausweisen um den Hals geschlungen. Aber das ist ja was Persönliches. Aber wir dürfen ja auch persönlich sein hier. Ben.
3: Ja, und auf der anderen Seite wird das Treffen auch es wird organisiert von Leuten, die für Labels aus der Independent-Musikbranche arbeiten, also auch halt irgendwie zum großen Teil so ein bisschen so die Heinis, die halt irgendwie dann da rumlaufen und halt irgendwie so Teil der Branche sind. Und ein bisschen wie du gesagt hast, natürlich geht's auch irgendwie darum, das war ja auch ein bisschen so der gemeinsame Nenner am Anfang, wegen dem man gesagt hat, wir kommen zusammen, dass man halt irgendwie für eine Repräsentation der Hamburger Independent-Musikszene sorgen möchte zur Zeit des Reeperbahn-Festivals. Ich glaube, es ist ein irgendwie interessanter Gedanke, das dann irgendwann mal zu entkoppeln. Also gerade wenn man sich irgendwie, auch ein bisschen so, und da können wir dann auch wieder über das Ökonomische reden, dass es vielleicht irgendwie auch natürlich eine zumindest sehr gewagte Idee sein kann, zur mitgrößten Gegenveranstaltung, die man im Jahr in Hamburg haben kann, einfach mal sein eigenes Festival auf die Beine zu stellen. Aber es ist schon so, dass es nicht nur darum ging, einfach ein Festival auf die Beine zu stellen, sondern dass es schon auch einfach ums Reeperbahn-Festival all along ging.
0: Ja, guck mal. Machen wir das.
2: Ich glaube, wir müssten auch tatsächlich leider zum Schluss kommen, da hier Menschen noch Termine haben. Oder wollen wir noch einen Abschluss? Hast du noch eine Abschlussfrage? Habt ihr noch Abschlussworte, die ihr gerne loswerden wollt?
0: Das finde ich dann auch mal interessant, was ihr uns noch zu sagen hättet an dieser Stelle.
1: Nein, ich habe gerade mal über deine. Also, ich kann das verstehen, dass die Benzelträger und die Branchenheinis, die auf den Keks gehen. Also, für mich zum Beispiel ich merke halt sozusagen, dass der Niedergang der Musikindustrie so ein kleines Label einfach dazu zwingt, international zu werden. Ne? Also du kannst halt nicht mehr in Deutschland so einfach 500 oder 1000 Platten verkaufen. Du kannst es aber vielleicht machen, wenn du irgendwie international wirst oder so. Und dafür ist es schon cool, so ein internationales Event zu haben. Es könnte von mir auch noch viel internationaler sein, wo halt auch alle möglichen Leute in der Stadt sind. So, die Frage ist, wie du sie erreichst. So, das ist eben ein Problem. Aber genau, das wäre so der Grund, warum ich sagen würde, ich...
0: Ja, also es gibt ja nun wirklich extrem klare Konferenzen. Jetzt ist, glaube ich, nächste Woche einer in London, da treffen sich die Booker der ganzen Welt. So, ne? Und da kriegst du dann wirklich das, was du als Booker, was das Herz begehrt. Und hier rennen alle irgendwie wild rum und trinken Bier. Also wenn ich mich da wirklich vernetzen will, dann bin ich ja beim Reeperbahn-Festival eigentlich am falschen Ort. Da ist es dann eher mal irgendjemanden zu sehen, so ist zumindest meine Erfahrung in erster Linie, jemanden zu sehen, den man sonst nur am Telefon hat, dann stößt man zweimal an und dann geht man weiter und stößt mit dem nächsten dreimal an und eigentlich stoße ich ungefähr 90 Mal am Tag an, habe aber gar nichts groß erreicht. Also ich bin jetzt auch nicht einer gewesen oder bin, der auf die Workshops oder sowas geht. Ne? Aber wenn ich jetzt wirklich mich vernetzwerken will, dann gehe ich woanders hin. So, hier sage ich ein bisschen Hallo. Und sonst fahre ich nächste Woche nach London und lassen das Booker-Treffen, wo irgendwie die Booker der Welt zusammensetzen. Beispielsweise. Also was ich damit sagen will, Reeperbahn Festival ist jetzt nicht der Nabel der Welt, was diese Vernetzungsgeschichte angeht, sondern es ist halt irgendwie so.
2: Aber es ist etwas, was stattfindet. Also ich verstehe das schon und vielleicht ist es auch wieder so ein bisschen aus unserer Bubble heraus. Wir haben ja relativ viel, was stattfindet und vielleicht ist das wie ich habe den Noma Rex, habe ich schlecht aufgeschrieben, aber Luma Rex ist so. Das ist ja sehr nischig und vielleicht trifft man hier nochmal genau Leute, wo sowas Anklang findet. Ich glaube, da gibt es auch ganz verschiedene Sichtweisen einfach, was irgendwie Sinn macht, was nicht.
0: Vier Stück sitzen hier.
2: Ja, eben, ich glaube auch. Also wir haben sehr verschiedene Sichtweisen, was Musik, dies, das angeht. Deswegen glaube ich schon, also ich bin auch immer noch der Meinung, so persönlich, dass das Sinn macht. Vielleicht entscheide ich mich da irgendwann um. Aber bis jetzt, ja... Finde ich, das ist erstmal ein guter Versuch und bisher läuft es ja auch ganz gut.
0: Ja, also wenn ich mir jetzt vorstelle, eine Woche später wäre dann wieder so ein Festival und wieder irgendwelche Leute mit Ausweisen reihändigt, dagegen fände ich das auch nicht gut.
2: Vielleicht können wir jetzt schon mal abstimmen, wir machen keine Ausweise. Ja, so Stempel, die werden dann einfach direkt tätowiert.
0: Ja, Ben, du noch was zu sagen?
3: Ich glaube, ich habe nichts mehr zu sagen. Kommt aufs Treffenfestival.
1: Ich sage jetzt mal tschüss, ich muss zum Elternabend. Und zwar, ich bin schon 10 Minuten zu spät. Danke, dass ihr uns eingeladen habt.
0: Das wollen wir nicht. Vielen Dank, dass ihr da wart und Rede und Antwort gestanden habt. War sehr interessant, glaube ich. Ich denke auch für die Leute außen, die davon zum ersten oder auch erst zum dritten Mal gehört haben, sehr informativ auf jeden Fall.
2: Ja.
3: Vielen Dank. Danke euch für die Einladung.
2: Dann sehen wir uns ja spätestens am Freitag. Genau. Ich rede weiter, mach die Mikros runter. Gut, dann sagen wir bis in 2 Wochen mit einem Magazin höchstwahrscheinlich.
0: Ja, so machen wir das. Ich habe jetzt auch Musik gefunden.
2: Los. Ja, sehr gut und ich bin ja auch gar nicht dabei. Also wir hören uns, ihr hört Heiko in 2 Wochen.
0: Juhu, tschüss.

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1: Ja, wie ist das? Und seine Mutter, die soll ja aus Salzburg gewesen sein. Küss die Hand.

wird gemacht. Aber wenn der Herr 65 ist, aber es ist eigentlich aus dem Bein gepumpt.

Willkommen zu Charlie Mariano, Alban Langestow, Erkson Moen, Kenny Wheeler, Ian Carr, John Iceman, Dave King, Folio Kegel. Das sind alle Chess-Mogasau. Danke.

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